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1: Es ist 3.
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2: Ich bin Mary Milanovic. Guten Morgen.
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2: Der bundeseigene Raumfahrtzulieferer Beyond Gravity ist Opfer eines gezielten Cyberangriffs geworden. Das Unternehmen geht von einem hochprofessionellen Angreifer aus. Erste Hinweise auf die Attacke gab es bereits Mitte August. Gemeinsam mit dem Bundesamt für Cybersicherheit und einer externen IT-Sicherheitsfirma wird nun untersucht, wer hinter dem Angriff steckt. SVP-Nationalrätin Magdalena Matulo-Blocher verzichtet auf eine Kandidatur für den frei werdenden Bundesratssitz von Guy Parmala. In der SRF-Sendung Arena sagte die SVP-Nationalrätin, ihre Aufgabe als Unternehmerin lasse sich nicht mit einem Bundesratsamt vereinbaren. Sie zeigte sich überzeugt, dass ihre Partei eine geeignete Nachfolge finden werde. Mehr als 5.000 Personen sind seit Montag bei den Protesten französischer Schüler festgenommen worden. Das teilt der französische Innenminister mit. Rund 85% der Festgenommenen seien minderjährig, die meisten von ihnen Schülerinnen und Schüler. Seit Montag protestieren sie über den Zustand der Schulgebäude.
0: Sport.
2: In der Schweizer Eishockey-Meisterschaft verliert der SC Bern gegen Genf 2:3 nach Penaltyschießen. Davos schlägt Ajoie 3:1, Fribourg-Gotteron gewinnt auswärts gegen den EHC Kloten 4:1, Lausanne gewinnt gegen den EHC Biel 7:4 und Lugano schlägt die Rapperswil-Jona Lakers 5:2. Aktuell sind die ZSC Lions an der Tabellenspitze. Heute Abend finden 5 weitere Partien in der National League statt. Aktuell haben wir keine grossen Staumeldungen im Sonnengebiet für euch. Wir wünschen euch eine gute Weiterfahrt. Am Morgen ist es im Flachland noch nicht so sonnig wie in den Alpen, aber gegen den Nachmittag kommt die Sonne dann auch im Flachland führen mit ein paar Wolkenfeldern und maximal 23 Grad.
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0: wünsche euch einen guten Start, Arguvialand. Jetzt haben wir 7.
1: Ich bin Mary Milanovic. Guten Morgen.
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1: Der bundeseigene Raumfahrtzulieferer Beyond Gravity ist Opfer eines gezielten Cyberangriffs geworden. Das Unternehmen geht von einem hochprofessionellen Angreifer aus. Erste Hinweise auf die Attacke gab es bereits Mitte August. Gemeinsam mit dem Bundesamt für Cybersicherheit und einer externen IT-Sicherheitsfirma wird nun untersucht, wer hinter dem Angriff steckt. SVP-Nationalrätin Magdalena Matula-Blocher verzichtet auf eine Kandidatur für den frei werdenden Bundesratssitz von Guy Parmalat. In der SRF-Sendung Arena sagte die SVP-Nationalrätin, ihre Aufgabe als Unternehmerin lasse sich nicht mit einem Bundesratsamt vereinbaren. Sie zeigte sich überzeugt, dass ihre Partei eine geeignete Nachfolge finden werde. Mehr als 5.000 Personen sind seit Montag bei den Protesten französischer Schüler festgenommen worden. Das teilt der französische Innenminister mit. Rund 85% der Festgenommenen seien minderjährig, die meisten von ihnen Schülerinnen und Schüler. Seit Montag protestieren sie über den Zustand der Schulgebäude.
2: Sport.
1: In der Schweizer Eishockeymeisterschaft verliert der SC Bern gegen Genf 2:3 nach Penaltyschießen. Davos schlägt Ajoie 3:1. Fribourg-Gottéron gewinnt auswärts gegen den EHC Kloten 4:1. Lausanne gewinnt gegen den EHC Biel 7:4. Und Lugano schlägt die Rapid Viona Lakers 5:2. Aktuell sind die ZSC Lions an der Tabellenspitze. Heute Abend finden 5 weitere Partien in der National League statt. Aktuell haben wir keine grossen Staumeldungen im Sonnengebiet für euch. Wir wünschen euch eine gute Weiterfahrt. Am Morgen ist es im Flachland noch nicht so sonnig wie in den Alpen, aber gegen den Nachmittag kommt die Sonne dann auch im Flachland führen mit ein paar Wolkenfeldern und maximal 23 Grad.
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0: Ich wünsche euch einen guten Start in den Samstagmorgen, wo wir Temper City mit auf den Weg nehmen. Schön sind

0: Das ist Radio Argovia. Schön, dass ihr da. Wir haben 7:30 Uhr.
1: Ich bin Mary Milanovic. Guten Morgen.
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1: Der bundeseigene Raumfahrtzulieferer Beyond Gravity ist Opfer eines gezielten Cyberangriffs geworden. Das Unternehmen geht von einem hochprofessionellen Angreifer aus. Erste Hinweise auf die Attacke gab es bereits Mitte August. Gemeinsam mit dem Bundesamt für Cybersicherheit und einer externen IT-Sicherheitsfirma wird nun untersucht, wer hinter dem Angriff steckt. SVP-Nationalrätin Magdalena Matulo-Blocher verzichtet auf eine Kandidatur für den frei werdenden Bundesratssitz von Guy Parmalat. In der SRF-Sendung Arena sagte die SVP-Nationalrätin, ihre Aufgabe als Unternehmerin lasse sich nicht mit einem Bundesratsamt vereinbaren. Sie zeigte sich überzeugt, dass ihre Partei eine geeignete Nachfolge finden werde. Mehr als 5.000 Personen sind seit Montag bei den Protesten französischer Schüler festgenommen worden. Das teilt der französische Innenminister mit. Rund 85% der Festgenommenen seien minderjährig, die meisten von ihnen Schülerinnen und Schüler. Seit Montag protestieren sie über den Zustand der Schulgebäude.
2: Sport.
1: In der Schweizer Eishockey-Meisterschaft verliert der SC Bern gegen Genf 2:3 nach Penaltyschießen. Davos schlägt Ajoie 3:1. Fribourg-Gotteron gewinnt auswärts gegen den EHC Kloten 4:1. Lausanne gewinnt gegen den EHC Biel 7:4. Und Lugano schlägt die Rapperswil-Jona Lakers 5:2. Aktuell sind die ZSC Lions an der Tabellenspitze. Heute Abend finden 5 weitere Partien in der National League statt. Geduld brauchen auf der A2 Luzern Richtung Gotthard zwischen Amstieg und Göschenen. Verlieren fast eine ganze Stunde, sonst haben wir aber Freifahrt. Am Morgen ist es im Flachland noch nicht so sonnig wie in den Alpen, aber gegen den Nachmittag kommt die Sonne dann auch im Flachland führen mit ein paar Wolkenfeldern und maximal 23 Grad.
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0: und dem Kaigo mit Save My Love.

0: Das ist einfach die beste Musik für euch am Samstag. Er hier. Den Joe Corey schicke ich euch gerade in die Lautsprecher. Zuerst aber Arguviland. 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

0: Gut informiert starten wir den Tag. Wir haben 8 Uhr.
1: Ich bin Mary Milanovic. Guten Morgen.
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1: Nach dem angekündigten Rücktritt von Guy Parmelin wird bereits über einen Wechsel im Bundesrat spekuliert. Im Fokus steht SP-Bundesrat Beat Jans, der das Wirtschaftsdepartement übernehmen könnte. Das sorgt im bürgerlichen Lager für Kritik, berichtet das Nachrichtenportal Schweiz heute. Vertreter von SVP und der Gewerbeverband sprechen sich gegen einen SP-Wirtschaftsminister aus. Wer Parmelins Departement übernimmt, entscheidet der Bundesrat nach der Ersatzwahl. Ein 55-jähriger Schweizer ist wegen des Betriebs eines Forums für kinderpornografische Inhalte festgenommen worden. Das Forum im Dark Web habe mehrere hundert Nutzer gezählt. Auf seinem Computer beschlagnahmten die Ermittler laut der Staatsanwaltschaft fast 300.000 Dateien mit kinderpornografischem Inhalt. Der Mann soll zudem ein Spendensystem mit Kryptowährung eingerichtet haben, um mit dem Forum Geld zu verdienen. Mehr als 5.000 Personen sind seit Montag bei den Protesten französischer Schüler festgenommen worden. Das teilt der französische Innenminister mit. Rund 85% der Festgenommenen seien minderjährig, die meisten von ihnen Schülerinnen und Schüler. Seit Montag

0: protestieren sie über den Zustand der Schulgebäude.
1: Sport.
0: In der Schweizer Eishockeymeisterschaft verliert der SC Bern gegen Genf 2:3 nach Penaltyschießen. Davos schlägt Ajoie 3:1. Fribourg-Gottéron gewinnt auswärts gegen den EHC Kloten 4:1. Lausanne gewinnt gegen den EHC Biel 7:4. Und Lugano schlägt die Rapperswil-Jona Lakers 5:2. Aktuell sind die ZSC Lions an der Tabellenspitze. Heute Abend finden 5 weitere Partien in der National League statt. Geduld brauchen wir auf der A2 Luzern Richtung Gotthard zwischen Amstieg und Göschenen. Verlieren wir fast den ganzen Stund, sonst haben wir aber Freifahrt. Am Morgen ist es im Flachland noch nicht so sonnig wie in den Alpen, aber gegen den Nachmittag kommt die Sonne dann auch im Flachland führen mit ein paar Wolkenfeldern und maximal 23 Grad.
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2: Schön verbringen wir den Samstagmorgen miteinander. Ich wünsche euch einen guten Start und nehmt es nicht streng.

Macht einfach gute Laune für euch am Samstag. Das ist Radio Arguvia mit der besten Musik. Ich freue mich unter anderem vor 8:30 noch auf die grosse Stimme von der Anastasia, aber auch auf den Michel Schulte und seinem Lovesick. Die beiden gerade nach dem grossen Hit aus Belgien. Da ist der DJ Lost Frequencies. Schön, gehen wir zusammen.

0: Guten Morgen, das ist Radio Arguvia. Jetzt haben wir 8:30.
1: Ich bin Mary Milanovic. Guten Morgen.
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1: Nach dem angekündigten Rücktritt von Guy Parmelin wird bereits über einen Wechsel im Bundesrat spekuliert. Im Fokus steht SP-Bundesrat Beat Jans, der das Wirtschaftsdepartement übernehmen könnte. Das sorgt im bürgerlichen Lager für Kritik, berichtet das Nachrichtenportal Schweiz heute. Vertreter von SVP und der Gewerbeverband sprechen sich gegen einen SP-Wirtschaftsminister aus. Wer Parmelins Departement übernimmt, entscheidet der Bundesrat nach der Ersatzwahl. SVP-Nationalrätin Magdalena Matulo-Blocher verzichtet auf eine Kandidatur für den frei werdenden Bundesratssitz von Guy Parmelin. In der SRF-Sendung Arena sagte die SVP-Nationalrätin, ihre Aufgabe als Unternehmerin lasse sich nicht mit einem Bundesratsamt vereinbaren. Sie zeigte sich überzeugt, dass ihre Partei eine geeignete Nachfolge finden werde. Der bundeseigene Raumfahrtzulieferer Beyond Gravity ist Opfer eines gezielten Cyberangriffs geworden. Das Unternehmen geht von einem hochprofessionellen Angreifer aus. Erste Hinweise auf die Attacke gab es bereits Mitte August. Gemeinsam mit dem Bundesamt für Cybersicherheit und einer externen IT-Sicherheitsfirma wird nun untersucht, wer hinter dem Angriff steckt. Die bereits beschädigte Südbrücke in Kiew ist erneut Ziel eines russischen Drohnenangriffs geworden. Das hat Bürgermeister Vitali Klitschko mitgeteilt. Die Brücke bleibt für Autos und U-Bahnen gesperrt. Zudem wurden bei einem russischen Luftangriff auf die ostukrainische Stadt Kharkiv nach offiziellen Angaben mindestens 2 Menschen getötet. Geduld brauchen auf der A2 Luzern Richtung Gotthard zwischen Amstieg und Göschen. Verlieren fast eine ganze Stunde, sonst haben wir aber Freifahrt. Am Morgen ist es im Flachland noch nicht so sonnig wie in den Alpen, aber gegen den Nachmittag kommt die Sonne dann auch im Flachland führen mit ein paar Wolkenfeldern und maximal 23 Grad.
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0: und dem grossen Hit von One Direction.

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0: Das ist der Shaggy. Ich würde sagen, wir nehmen es gemütlich an dem 1. Oktober-Wochenende. In die Touren schicke ich euch diese Melodie hier. Kommt von Ed Sheeran. Er gerade hier im Soundtrack zum Leben.
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0: Guten Morgen.
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0: So, wir starten zusammen in Samstag. Aktueller Hit mit am Start von der Leonie und dem Callum Scott. Hymne zur Selbstliebe von der Miley Cyrus, Flowers. Und einer vom ESC geht's von der Loreen, Euphoria.
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0: Samstag, der 3. Oktober. Guten Morgen euch. Es ist 9 Uhr.
4: Ich bin Mary Milanovic. Guten Morgen.
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4: Nach dem angekündigten Rücktritt von Guy Parmelin wird bereits über einen Wechsel im Bundesrat spekuliert. Im Fokus steht SP-Bundesrat Beat Jans, der das Wirtschaftsdepartement übernehmen könnte. Das sorgt im bürgerlichen Lager für Kritik, berichtet das Nachrichtenportal Schweiz heute. Vertreter von SVP und der Gewerbeverband sprechen sich gegen einen SP-Wirtschaftsminister aus. Wer Parmelins Departement übernimmt, entscheidet der Bundesrat nach der Ersatzwahl. Ein 55-jähriger Schweizer ist wegen des Betriebs eines Forums für kinderpornografische Inhalte festgenommen worden. Das Forum im Dark Web habe mehrere hundert Nutzer gezählt. Auf seinem Computer beschlagnahmten die Ermittler laut der Staatsanwaltschaft fast 300.000 Dateien mit kinderpornografischem Inhalt. Der Mann soll zudem ein Spendensystem mit Kryptowährung eingerichtet haben, um mit dem Forum Geld zu verdienen. Der EU-Botschafter in der Schweiz kritisiert die geplante Verschärfung der Personenfreizügigkeit. Konkret will der Ständerat, dass EU-Bürgerinnen und Bürger bei einem Umzug in die Schweiz einen Strafregisterauszug vorlegen müssen. Dies sei aber nicht mit dem Freizügigkeitsabkommen vereinbar, sagt Andreas Kühne zur NZZ. Als nächstes wird der Nationalrat darüber beraten. Im Fall des Co-Piloten, der den Piloten eines Fly-Dubai-Flugs nach Tel Aviv verletzt haben soll, werden neue Details bekannt. Laut US-Medien war der Mann zuvor von Oman Air wegen Sicherheitsbedenken suspendiert worden. Er sei als Sicherheitsrisiko eingestuft worden. Das Wall Street Journal berichtet, es habe Befürchtungen wegen möglicher radikaler ideologischer Ansichten gegeben. Eine offizielle Bestätigung dafür gibt es nicht.
0: Liebe Grüße zu euch ins Auto, 2 ab 9 Uhr. Wir merken, dass Herbstferien sind. Bei uns im Argovialand ist nichts los. Dafür haben wir eine Meldung von der Nord-Süd-Achse. Auf dem Weg Richtung Süden, zwischen Amsteg und Göschenen, hat es 5 km Stau. Heisst, eure Fahrt geht 50 Minuten länger. Und es gibt einen wettermässigen, wunderbaren Samstag im Argovialand. Die Sonne scheint und es geht um die 22 Grad. Morgen Sonntag, da hat es dann doch schon wieder mehr Wolken rum. Es bleibt aber an den meisten Orten trocken. Das dabei 21 Grad.
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0: Schön starten wir zusammen am Samstag.
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0: Mit dem Teddy Swims durch den Samstag hier bei Radio Argovia. Es ist Viertel ab 9 Uhr. Und dass es sich manchmal eben lohnt, so seinen ganzen Mut zusammenzunehmen und mal etwas Neues auszuprobieren, das zeigt uns der Teddy Swims, den wir gerade gehört haben. Er kommt ja aus einer richtigen Football-Familie. Also da hat es nur ein Sport, nur ein Hobby gegeben für die Familie. Darum war seine Mami auch so ein bisschen am Verzweifeln, wo ihr Sohn im Football einfach den Rücken zugedreht hat und nichts mehr davon hat wissen. Er hat halt lieber Musik gemacht.
1: So I remember when I first stopped playing, my mom, she had pulled out all my old trophies and all my memorabilia that she had from when I was a kid. Was like, why would you do this to us? We're a football family.
0: Ja, es hat sich aber gelohnt, seine Mami da ein bisschen ins Herz zu brechen. Und ich bin mir sicher, mittlerweile ist auch sie froh, ist er gegen den Strom geschwommen und hat mit der Musik angefangen. Da wünsche ich euch jetzt einen guten Samstagmorgen mit dem Charlie Puth, One Call.

0: schon mal auf die nächste halbe Stunde.
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0: Mit am Start der neue von der Katy Perry. Watch It Burn für euch. Nehmt auch Shakira mit, einer zum Mitsingen. Auch noch bei der meinten Part Waka Waka. Und auch mit am Start geht als nächstes dann Clean Bandits und dann Marie mit Rockabye.
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0: Jawohl, am nächsten Donnerstag, da geht's rund. Vom Morgen früh bis zum Abend spät spielen wir euch die besten Hits aus dem Kultjahrzehnt. Eine Zeit, die teilweise doch schmerzlich vermisst wird.
2: Handys, die weniger gebraucht wurden, sind mehr Freiheiten. 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Weil man ja schauen, kommt noch etwas Besseres hin. Früher hat man abgemacht und dann ist man auf die Piste.
0: Ab auf die Piste. Das Leben halt ein bisschen unkomplizierter und die Musik vielleicht auch ein bisschen besser. Das würden, glaube ich, viele so unterschreiben.
3: Wir haben halt am meisten R&B und Hip-Hop gelassen, das war unsere Musik. 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
0: Das ist so. Und genau darum freuen wir uns riesig auf den 90er-Tag am nächsten Donnerstag. 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
0: Und wir spielen auch Loi und David Puentes. Golden Summer.

0: gute Laune dann von Mr. George Ezra mit Budapest. Und eine zum Mitsingen gibt's von der Leanne Rimes. Can't Fight the Moonlight.
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0: 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Es ist 10 Uhr.
9: Ich bin Mary Milanovic.
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9: Mit dem Rücktritt von Bundespräsident Guy Parmelin übernimmt seine Nachfolgerin oder sein Nachfolger ein Departement mit zahlreichen Baustellen, berichtet SRF. Im Wirtschaftsdepartement stehen unter anderem der Zollstreit mit den USA, die Folgen der künstlichen Intelligenz für Wirtschaft und Bildung sowie die Wohnungsknappheit auf der Agenda. Hinzu kommen die Versorgung der Schweiz in Krisenzeiten, die künftige Agrarpolitik und die Umsetzung der neuen Regeln beim Zivildienst. Ein 55-jähriger Schweizer ist wegen des Betriebs eines Forums für kinderpornografische Inhalte festgenommen worden. Das Forum im Dark Web habe mehrere hundert Nutzer gezählt. Auf seinem Computer beschlagnahmten die Ermittler laut der Staatsanwaltschaft fast 300.000 Dateien mit kinderpornografischem Inhalt. Der Mann soll zudem ein Spendensystem mit Kryptowährung eingerichtet haben, um mit dem Forum Geld zu verdienen. Der EU-Botschafter in der Schweiz kritisiert die geplante Verschärfung der Personenfreizügigkeit. Konkret will der Ständerat, dass EU-Bürgerinnen und Bürger bei einem Umzug in die Schweiz einen Strafregisterauszug vorlegen müssen. Dies sei aber nicht mit dem Freizügigkeitsabkommen vereinbar, sagt Andreas Kühner zur NZZ. Als nächstes wird der Nationalrat darüber beraten. Im Fall des Co-Piloten, der den Piloten eines Fly-Dubai-Flugs nach Tel Aviv verletzt haben soll, werden neue Details bekannt. Laut US-Medien war der Mann zuvor von Oman Air wegen Sicherheitsbedenken suspendiert worden. Er sei als Sicherheitsrisiko eingestuft worden. Das Wall Street Journal berichtet, es habe Befürchtungen wegen möglicher radikaler ideologischer Ansichten gegeben. Eine offizielle Bestätigung dafür gibt es nicht.
0: Liebe Grüße zu euch, das Auto ist 3 ab 10. Ich habe nur eine Meldung für euch, die betrifft dort Nord-Süd-Achse. Es sind eben doch Herbstferien. Auf dem Weg Richtung Süden zwischen Amsteg und Göschenen hat es unterdessen 6 km Stau. Das heisst, es geht eine gute Stunde länger. Die Einfahrt Göschenen, die ist gesperrt. Und es gibt ja einen wunderbaren Samstag im Argovialand, so wettermässig, die Sonne scheint und es geht um die 22 Grad. Morgen Sonntag, da hat es dann doch schon wieder ein paar Wolken mehr rum, es bleibt aber an den meisten Orten trocken, das dann bei 21 Grad.

0: wir durch den Samstag.
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0: Ich habe die Elfi und noch vor dem Elfi die Hits für euch. Ein gemütlicher für einen Morgenkaffee von Felix Yen, Ain't Nobody. Blue nehmen wir auch mit All Rise an dem Herbstmorgen. Und eine, die auch noch gut in die Runde passt, das spiele ich eigentlich. Birds of a Feather, geht als nächstes.
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1: Hey, wenn die ältere Schwester telefoniert haben, haben wir daheim das zweite Telefon können, mit Hand nehmen und hören, was die so reden. Das gibt es heute einfach auch nicht mehr.
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0: Vielleicht auch gut, dass es das heute eben nicht mehr gibt, so von wegen Privatsphäre. Was es heute aber dafür sicher noch gibt, das ist die gute Musik von früher. Wie zum Beispiel der Hit Mr. Rain, Culture Beat oder auch der Radar. Gehört zu den 90er, Barbie Girl natürlich von Aqua, genauso wie der Hit auch. Skatman. Geht man schon. Und genau die Hits, die wollen wir zusammen abfeiern. Den Donnerstag, da spielen wir euch den ganzen Tag die grössten Perlen aus den 90ern. Dazu schwelgen wir noch ein bisschen in Erinnerungen miteinander.
1: Wir waren draussen, haben draussen gespielt, bis eine Mami oder ein Papi gerufen hat, wir müssen rein. Und dann ist man vielleicht kurz gegessen, dann ist man wieder raus. Also wir haben halt eigentlich die ganze Zeit draussen verbracht und auch selten Fernsehen geschaut.
0: Und ihr dürft euch sehr gerne auch noch eure liebsten Erinnerungen an das Kultjahrzehnt erzählen. Am liebsten halt via Sprachnachricht auf 0799 140 140 und dann sind wir ready für den Donnerstag.
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0: Coldplay für euch Samstagvormittag. Und so geht's weiter.
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0: Mit am Start Tiffany Harris. Newcomerin aus Deutschland mit Vertigo. Einer, der schon gut etabliert ist, ist der Teddy Swims, The Door für euch. Und eine richtige Ikone, Lady Gaga mit Just Dance.

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3: Ich bin Mary Milanovic.
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3: Mit dem Rücktritt von Bundespräsident Guy Parmelin übernimmt seine Nachfolgerin oder sein Nachfolger ein Departement mit zahlreichen Baustellen, berichtet SRF. Im Wirtschaftsdepartement stehen unter anderem der Zollstreit mit den USA, die Folgen der künstlichen Intelligenz für Wirtschaft und Bildung sowie die Wohnungsknappheit auf der Agenda. Hinzu kommen die Versorgung der Schweiz in Krisenzeiten, die künftige Agrarpolitik und die Umsetzung der neuen Regeln beim Zivildienst. Die neue EU-Zollpauschale für Pakete aus Drittstaaten bremst das Geschäft der Schweizerischen Post. Postchef Pascal Grieder sagt der Schweiz am Wochenende, die Zahl der Pakete in die EU sei im mittleren zweistelligen Prozentbereich eingebrochen. Er bezweifelt aber, dass die Maßnahme chinesische Billiganbieter langfristig wirksam trifft, weil diese ihre Waren zunehmend aus Lagern in Europa verschicken. Die bereits beschädigte Südbrücke in Kiew ist erneut Ziel eines russischen Drohnenangriffs geworden. Das hat Bürgermeister Vitali Klitschko mitgeteilt. Die Brücke bleibt für Autos und U-Bahnen gesperrt. Zudem wurden bei einem russischen Luftangriff auf die ostukrainische Stadt Kharkiv nach offiziellen Angaben mindestens 2 Menschen getötet.
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3: Die Formel 1 will die diesjährige WM-Saison trotz des anhaltenden Iran-Kriegs wie geplant in Katar und Abu Dhabi beenden. Der Geschäftsführer bestätigte Sky Italia, dass die beiden letzten Grand Prix am 29. November in Katar und am 6. Dezember in Abu Dhabi stattfinden sollen. Wegen des Iran-Kriegs waren zuvor bereits die Rennen in Bahrain und Saudi-Arabien abgesagt worden.
2: Liebe Grüße, euer Auto, es war 11 Uhr. Es geht länger in der Region Zürich. Ein Plus von 10 Minuten auf der A1 Richtung St. Gallen zwischen Dietikon und Zürich-Affoltern. Es gleicht dann auch auf der Westumfahrung Richtung Basel. Hier stauen sie zwischen Urdorf-Süd und dem Limmataler Kreuz. Und noch der Blick Richtung Nord-Süd-Achse. Auf dem Weg Richtung Süden zwischen Amstieg und Göschenen hat 6 km Stau. Es geht eine Stunde länger und die Einfahrt Göschenen ist gesperrt. Es gibt einen wunderbaren Samstag im Argovialand. Die Sonne scheint und es gibt um die 22 Grad. Morgen Sonntag da dann schon wieder mehr Wolken am Start. Es bleibt aber an den meisten Orten trocken. Das dann bei 21 Grad.
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2: Ich wünsche euch einen guten Samstag.
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0: Faustis, The Art of Letting Go. Guten Samstag euch.
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5: Im dritten Anlauf hat es endlich geklappt. Der Phil Collins bekommt im Jahr 2000 den langen sind die Oscar für den besten Filmsong. Für You'll Be In My Heart aus der Disney-Verfilmung von Tarzan. Vor dem Triumph war der Phil Collins in den 80er Jahren schon zweimal für einen Oscar nominiert. 1984 für Against All Odds, der Titelsong aus dem gleichnamigen Film. Und 4 Jahre später für Two Hearts aus der Krimikomödie Buster. Beide mal knapp am Sieg vorbei. Wo Disney bei ihm anklopft, über die Musik für Tarzan will schreiben, freut er sich wie ein kleines Kind und macht etwas ganz Besonderes daraus. Er nimmt den Soundtrack gerade in mehreren Sprachen auf. «You'll Be My Heart» singt er zum Beispiel auf Französisch, aber auch auf Deutsch.
6: Ja, dir gehört mein Herz.
5: Ursprünglich war der Song gar nicht für den Film gedacht, sondern ein Schlaflied für seine Tochter Lily. Heute kennt man sie als erfolgreiche Schauspielerin, Lily Collins, und gibt die Musik von ihrem Vater mittlerweile an die nächste Generation weiter, an ihre eigene Tochter.

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0: Mit ganz viel Musik geht es vor den Wochenendtag. Zoe Wees mit am Start. Never be lonely. Good Vibes denn für euren Samstag gibt's von der Katy Perry, California Girls. Und auch sie ist mit am Start, gerade als nächstes Sia mit Unstoppable. Das und noch ganz viel mehr in der neuen Halbstunde.
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0: Ach, Argovia-Fest. Schön war es, den Red Alton haben wir gehört. Go that high.
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0: In der nächsten Stunde mit am Start für euch er. Kennen wir den Iggy Kelly mit I Follow You. Nehmen wir auch Nico und Vince noch mit Am I Wrong. Und der Hit auch für euch parat. Dr. Alban, It's My Life.
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2: Ich bin Mary Milanovic.
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2: Schweizer Telekom-Anbieter haben in diesem Jahr bereits über 148 Millionen unerwünschte Anrufe blockiert, markiert oder anonymisiert. Insgesamt seien 102 Millionen Spoofing- oder Spam-Anrufe verzeichnet worden, teilt Swisscom mit. Sunrise blockierte, anonymisierte oder kennzeichnete von Januar bis August über 46 Millionen Anrufe. Dies entspreche einer Zunahme von rund einem Fünftel im Vergleich zum Vorjahr. Die Anbieter gehen insbesondere gegen das sogenannte Spoofing vor, bei dem eine falsche oder manipulierte Rufnummer angezeigt wird. Der Flughafen in der litauischen Hauptstadt ist geschlossen worden. Grund ist eine mutmaßliche Drohne aus Weißrussland. Der nationale Krisenstab Litauens meldete, die Bevölkerung in der Region solle sich darauf vorbereiten, wegen eines allfälligen Luftangriffs Schutz zu suchen. Jets der NATO-Luftüberwachungsmission im Baltikum seien alarmiert worden. Die Gefängnisse in Frankreich haben so viele Insassinnen und Insassen wie noch nie. 90.020 Häftlinge waren am 1. September in einem Gefängnis, wie Zahlen des Justizministeriums zeigen. Das sind 6,8% mehr als noch am gleichen Tag letztes Jahr. Die Gefängnisse sind dabei chronisch überbelegt. Offizielle Plätze gibt es gut 63.000. Tausende Häftlinge müssen demnach auf Matratzen auf dem Boden schlafen. Die Formel 1 will die diesjährige WM-Saison trotz des anhaltenden Iran-Kriegs wie geplant in Katar und Abu Dhabi beenden. Der Geschäftsführer bestätigte Sky Italia, dass die beiden letzten Grand Prix am 29. November in Katar und am 6. Dezember in Abu Dhabi stattfinden sollen. Wegen des Iran-Kriegs waren zuvor bereits die Rennen in Bahrain und Saudi-Arabien abgesagt worden.
1: Ich wünsche euch eine gute Fahrt oder Samstag. Es braucht ein bisschen Geduld in der Region Zürich. Hier ein Plus von 10 Minuten auf der A1 Richtung St. Gallen zwischen Dietikon und Zürich-Affoltern. Gleich dann auch auf der Westumfahrung Richtung Basel. Hier auch ein Plus von 10 Minuten zwischen Urdorf Süd und dem Limmentaler Kreuz. Eine gute grosse Portion Geduld bei der Nord-Süd-Achse zugefragt. Auf dem Weg Richtung Süden zwischen Amsteg und Göschenen hat es aktuell 8 km Stau. Es geht 1 Stunde und 20 Minuten länger. Die Einfahrt Göschenen ist gesperrt. Gute Fahrt euch! Und es gibt ja einen wunderbaren Samstag im Argovialand. Die Sonne kommt immer mehr vor und es geht um die 22 Grad. Morgen Sonntag, da hat es dann doch schon wieder ein paar Wolken mehr rum. Es bleibt aber an den meisten Orten trocken. Das dann bei 21 Grad.
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1: Und jetzt der Iggy Kelly für euch.
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0: Imagine Dragons für euch Samstag.
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0: Und noch auf uns zu, der Herr da. You got that power over me. Singt sich schon mal ein bisschen ein. Das ist der Dermot Kennedy parat. Power over me. Dann ein Song, der so richtig zum Wochenende passt, finde ich. Oder? So ein bisschen etwas Gemütliches, Mike and the Mechanics, Over My Shoulder, auch noch vor dem Eis für euch. Und der Anfang macht jetzt Lola Young mit ihrem Hit Messi. Schön gehen wir zusammen durch den Samstag.

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0: Ich bin Mary Milanovic.
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2: Schweizer Telekom-Anbieter haben in diesem Jahr bereits über 148 Millionen unerwünschte Anrufe blockiert, markiert oder anonymisiert. Insgesamt seien 102 Millionen Spoofing- oder Spam-Anrufe verzeichnet worden, teilt Swisscom mit. Sunrise blockierte, anonymisierte oder kennzeichnete von Januar bis August über 46 Millionen Anrufe. Dies entspreche einer Zunahme von rund einem Fünftel im Vergleich zum Vorjahr. Die Anbieter gehen insbesondere gegen das sogenannte Spoofing vor, bei dem eine falsche oder manipulierte Rufnummer angezeigt wird. Der Flughafen in der litauischen Hauptstadt ist geschlossen worden. Grund ist eine mutmaßliche Drohne aus Weißrussland. Der nationale Krisenstab Litauens meldete, die Bevölkerung in der Region solle sich darauf vorbereiten, wegen eines allfälligen Luftangriffs Schutz zu suchen. Jets der NATO-Luftüberwachungsmission im Baltikum seien alarmiert worden. Vor gut zwei Wochen hatten NATO-Kampfjets eine Drohne in Litauen abgeschossen, die mit Sprengstoff beladen war. Wegen des Ukraine-Kriegs hat es schon mehrere Vorfälle mit Drohnen in den baltischen Staaten gegeben. Die Gefängnisse in Frankreich haben so viele Insassinnen und Insassen wie noch nie. 90.020 Häftlinge waren am 1. September in einem Gefängnis, wie Zahlen des Justizministeriums zeigen. Das sind 6,8% mehr als noch am gleichen Tag letztes Jahr. Die Gefängnisse sind dabei chronisch überbelegt. Offizielle Plätze gibt es gut 63.000. Tausende Häftlinge müssen demnach auf Matratzen auf dem Boden schlafen.
3: Zu Wartezeiten kommt es gerade in der Region Zürich beim Gubrist Richtung St. Gallen zwischen Dietikon und Zürich Affoltern. Im weiteren Verlauf zwischen Zürich Seebach und Zürich Ost. Darum auf der A3 Westumfahrung Richtung Basel zwischen Urdorf Süd und dem Limmataler Kreuz. Und länger geht es auf der A1 St. Gallen Richtung Zürich zwischen der Verzweigung Brüttisel und Zürich Ost. Dann rechnet auch mit Verspätungen in der Region Basel auf der A2 Richtung Basel zwischen der Verzweigung Hagnau und dem Schwarzwaldtunnel. Eine Viertelstunde länger geht es auf der A2 Richtung Luzern. Bauarbeiten zwischen Basel-Kleinhüniger und Basel-Wettstein. Und vor dem Gotthardtunnel in Süden der Klassiker, 6 km Stau zwischen Erstfeld und Göschenen, macht ein Fetzplus von einer Stunde. Das ist das Wetter zum Draussensein. Ein paar Wolken sind unterwegs, sonst aber scheint die Sonne den ganzen Nachmittag. Bei angenehm milden 21 bis 22 Grad.
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3: Hi und willkommen. Da ist die Show mit euren 50 Favoriten. Aber zuerst ein kurzer Blick auf Top 3 vom letzten Samstag.
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3: Nach dem gefühlt endlosen Die-Die-Sommer ist es endlich passiert. Nach 12 Wochen an der Spitze ist Shakira abgelöst worden von One Republic mit Need Your Love. Mit dem gehen wir rein, den Samstagnachmittag. Viel Spaß.

Der lange, lange Shakira-Sommer ist vorbei. 12 Wochen lang war sie mit Dai Dai umgeschlagen auf Platz 1 gewesen. 12 Wochen, ja, das muss man auch zuerst einmal schaffen. Aber dann, letzten Samstag, haben die Herren hier ihre den Platz 1 weggeschnappt. One Republic sind aufs Eis aufgeschossen. I need your love. Und jetzt natürlich die spannende Frage. Bleiben Sie noch eine oben oder zieht einen ganz anderen Song an Ihnen vorbei und holt sich heute Platz 1? Vielleicht sogar Shakira mit einem Comeback? Oder gibt es vielleicht sogar einen Überraschungssieger? Hey, wir wissen es dann kurz vor dem 5. So, jetzt aber gehen wir Kopfrad rein in die Top 50 vom 1. Oktober Wochenende. Und los geht's da mit dem Dance-Duo aus Holland. Die sind zurück im Countdown. Another heissen sie mit Talk to You.

0: zwar schon 11 Jahre vom Buckel, der Song, aber dank dem legendären Lush-Live-Dance, der im Netz die Runde gemacht hat, hebt sich der Hit von der Sarah Larsson tapfer in den Top 50, heute auf Platz 48 im Countdown. So, und jetzt gibt's frischen Stoff um alle Farben.
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0: Weil DJs, wie eben auch alle Farben, selten die besten Sänger sind, holen sie sich einfach gute Stimmen ins Studio. Das mal die von der May Stevens, das ist eine junge Sängerin aus England, bei uns noch ein Geheimtipp. Ursprünglich ist sie für den neuen Song von alle Farben aber gar nicht vorgesehen, weil entstanden ist er zusammen mit Tiffany Harris. Alle Farben begleitet und fördert Tiffany Harris schon seit dem Start ihrer Karriere. Und er freut sich umso mehr, dass sie inzwischen ihren eigenen Weg geht. Genau darum, weil sie eben eine eigene Karriere aufgebaut hat, hat sie gesagt, hey, nimm doch eine andere Stimme für deinen brandneuen Song. Und mit der May Stevens hat er dann doch den perfekten Satz gefunden. Da ist neu zum ersten Mal bei mir in der Show «Same Old Sky».
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0: Der Hit von Felix Jähn feiert im Countdown schon gleich sein eineinhalbjährige. Tatsächlich im Juni 2025 mal eingestiegen und heute immer noch mit dabei, meistens so ein bisschen im hinteren Drittel, aber immerhin Platz 46 für Bright. So, und jetzt 90er Boygroup Alarm.
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0: Ja, wir sind bei den Backstreet Boys. Die legen ja gerade eine mehrtägige Showserie in Düsseldorf her. Oder wie man dem ja heute sagt, eine Residency. Weil auf Tournee geht man ja nicht mehr. Warum auch, wenn wir einfach in den Abend am gleichen Ort auftreten. Das läuft seit guter Woche so. 10 Shows insgesamt. Fast alle ausverkauft. Alle wollen sich noch mal wie 15 fühlen. Auch heute am 3. Oktober steht wieder eine Show an. Und die könnte zu einer mega Geburtstagsparty werden, weil der Kevin von den Backstreet Boys, der wird nämlich 55 heute. Ja, der Kevin, wer ihn jetzt nicht vor Augen hat, das ist der älteste von der Band, also quasi so ein bisschen der grosse Bruder von der ganzen Truppe. Ihre Hits haben sie in Düsseldorf übrigens alle im Gepäck. Da fehlt wirklich keiner, habe ich mir sagen lassen. Auch der nicht. 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

0: Backstreet Boys, einfach immer gut. Ein Garant für gute Laune. Und mit drin der älteste von der Band, der Kevin, der schon immer so ein bisschen die vernünftige und beschützende Rolle für die jüngeren Jungs übernommen hat. Der wird heute stolze 55. Das gibt es fest heute oben in Düsseldorf bei ihrer Show. Der Countdown am Samstagnachmittag jetzt mit dem Hit auf dem Platz 45. Von der J-Lo und dem David Guetta. Save Me Tonight. Komm grad. Samstagnachmittag, viele sind unterwegs und das merkt man auch auf der Strasse. In der Region Zürich hat es einen Unfall gegeben auf der A1 Richtung St. Gallen, darum Stau zwischen Dietikon und Zürich-Affoltern. Denken dort bitte an die Rettungsgasse. Stockender Verkehr dann noch weiter vorne zwischen Zürich-Seebach und Zürich-Ost. Dazu auch auf der A3 Westumfahrung Richtung Basel zwischen Urdorf Süd und dem Limmataler Kreuz. Und rechnet auch mit Verspätungen auf der A1 St. Gallen Richtung Zürich zwischen der Verzweigung Brüttisel und Zürich-Ost. Wegen Bauarbeiten stehen wir in der Region Basel auf der A2 Richtung Basel zwischen der Verzweigung Hagnau und dem Schwarzwaldtunnel. Bauarbeiten sind auch das Problem auf der A2 Richtung Luzern. Eine Viertelstunde plus zwischen Basel-Klein-Hünigen und Basel-Wettstein. Und wer in den Süden runter will, braucht auch Geduld. Vor dem Gotthardtunnel hat es einen dicken Stau von 5 km zwischen Amsteg und Göschenen. Das kostet euch dort etwa 50 Minuten.
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0: Hi, this is Ray Garvey here und ich freue mich auf meine neue Single Rivers und ich singe das zusammen mit meinem guten Freund Imran. I hope you like it. Bye bye.
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Der Ray Garvey bringt Verstärkung mit auf seinem neuen Hit. Für uns ein neuer Name für den Ray, aber ein alter Kumpel. Mit ihm zusammen hat er schon jenste Songs geschrieben. Jetzt wagt der Imran, so heisst er, der Imran selber den Sprung ins Rampenlicht. Rivers heisst der Track und klettert diese Woche gerade 7 Plätze nach oben aufs 43. Das ist der Countdown am Samstagnachmittag. Jetzt eine Frau, die der ein oder andere vielleicht dürfte kennen. Taylor Swift. Sie hat seit gut einer Woche neue Musik am Start. 4 neue Songs für die Bonus Edition vom Album The Life of a Show.

0: für mich ein heißer Hitfavorit. Dann gibt es noch Babylon. Und ein neuer Song, den wir natürlich nicht vergessen haben, ist die aktuelle Single Patient Zero. Ein Song, der am Release-Tag gerade einen Spotify-Rekord aufgestellt hat. Sie ist die meist gestreamte Künstlerin an einem einzigen Tag im Jahr 2026. Also vier neue Songs und eine Frau, die gerade alles dominiert. Patient Zero ist sogar der höchste Neusteiger der Woche, kommt aber ein bisschen später. Jetzt erst einmal ein anderer Taylor-Hit. Sie hat ja noch zwei weitere in der Hinterhand. Der aus Toy Story 5. Aber zuerst auch Elizabeth Taylor. Und der ist hier im Countdown auf dem
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0: Hey, sie haben wieder an Tempo zugelegt. Die beiden Jungs hier nach zwei Wochen Pause zurück in die Top 50 auf dem 40. Ein Re-Entry. Der Miles Smith mit dem Niall Horan und Drive Safe. Das ist der Countdown am Samstagnachmittag mit euren 50 Lieblingshits und mit neuer Musik von der Adele. Nein, stopp, nicht die Adele. Man muss nämlich noch ein A hintereinander hängen von der Adela. Die ploppt gerade überall auf. Im November wird sie 23, die Adela. Sie kommt ursprünglich aus Slowenien, lebt aber seit sie 18 ist in L.A., weil sie dazu mal als kleines Mädchen schon gesagt hat, hey, ich will Englisch lernen und einmal ein Superstar sein, wie in Hannah Montana. Entertainen ist ihr ein ganz grosses Ding. Singen kann sie, tanzen auch. Seit sie 3 ist, tanzt sie Ballett. Ihre Traum erfüllt sich langsam. Sie will nämlich irgendwann mal so berühmt und erfolgreich sein, dass sie ihrer Mutter und der kleinen Schwester ein besonders schönes Leben kann ermöglichen. Ach, ist das nicht schön? Und sie sagt noch, hey, die coolsten Mädchen kommen nicht unbedingt aus L.A. Darum heisst der Song auch «Ain't in L.A. Neu Adela».
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8: Ich bin der Nico Eichwald.
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8: Der Zwischenfall in einer Fly-Dubai-Maschine auf dem Weg nach Tel Aviv am Mittwoch war laut dem Generalstaatsanwalt der Vereinigten Arabischen Emirate ein versuchter Terroranschlag. Der Co-Pilot habe den Kapitän im Cockpit mit der Notfallaxt angegriffen und versucht, die Kontrolle über das Flugzeug zu übernehmen, sagte der Generalstaatsanwalt.

0: nationalsozialistischen Konzentrationslagern. Zara bedauerte das entstandene Missverständnis und entfernte das Kostüm aus den Filialen und dem Onlineshop. Es ist nicht das erste Mal, dass Zara wegen eines solchen Designs in die Kritik gerät, berichtet der Tagesanzeiger. Botswana hat die Tötung von 23 Elefanten für die Feierlichkeiten zum 60. Jahrestag der Unabhängigkeit genehmigt. Die Regierung begründet den Entscheid damit, dass das Fleisch der bedürftigen Bevölkerung zugute komme, berichtet der Tagesanzeiger. Tierschutzorganisationen kritisieren die Maßnahme scharf und warnen vor aggressiverem Verhalten der verbleibenden Elefanten.
1: Gerade viel los in der Region Zürich. Stau hat es nach einem Unfall auf der A1 Richtung St. Gallen zwischen Dietikon und Zürich Affaltern. Denken dort bitte an die Rettungsgasse. Dann stocken der Verkehr noch weiter vorne zwischen Zürich Seebach und Zürich Ost. Dazu auf der A3 Westumfahrung Richtung Basel zwischen Urdorf Süd und dem Limmataler Kreuz. Und länger geht es auch auf der A1 St. Gallen Richtung Zürich zwischen der Verzweigung Brüttisel und Zürich Ost. Stau wegen Bauarbeiten in der Region Basel auf der A2 Richtung Basel zwischen Gellert und dem Schwarzwaldtunnel. Bauarbeiten sind auch das Problem mit der Gegenrichtung Richtung Luzern, eine Viertelstunde plus zwischen Basel-Kleinhünigen und Basel-Wettstein. Und vor dem Gotthardtunnel in Süden runter nimmt der Stau langsam ab. Es sind aber doch immer noch 4 Kilometer zwischen Amsteg und Göschenen. Dort kostet es euch bis zu 40 Minuten. Der Samstagnachmittag fühlt sich gut an. Viel Sonne, ein paar Wölkchen und angenehme 21 bis 22 Grad. Also nicht zu heiß, nicht zu kalt. Genau richtig. 4, 3, 2, 1.
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1: Im 1. Oktoberwochenende. Hallo und herzlich willkommen. Oktober tönt ja schon schwer nach Herbst. Die Blätter rascheln am Boden, die Nase läuft, überall Halloween-Deko. Und die ersten Weihnachtssongs im Radio. Nein, so weit sind wir also doch noch nicht. Die Leonie hat eine neue Single am Start, die mit dem grauen Herbstblues rein gar nichts am Hut hat. Die ist super aufgestellt, gehört unbedingt ins Radio. Schon nach 3 Hits habe ich sie hier. Aber jetzt zuerst einmal den Nico Santos und All Time High. Euer schönes Weekend.

0: Platz 35 für Holly Humberstone. 4 Ränge verliert sie diese Woche im Countdown to Love Somebody. Das hier, das ist der aktuelle Hit von der Leonie mit Verstärkung von Callum Scott. Hören wir später noch in den Top 10, denn ihr habt Stay schon in- und auswendig gehört. Okay, dann habe ich gute Nachrichten. Die Leonie liefert Nachschub.
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0: Seit über 5 Jahren ist Leonie praktisch pausenlos mit Hits im Countdown vertreten. Sogar einmal mit dem offiziellen Fußball-EM-Song von 2024. Zusammen mit One Republic und Medusa. Jetzt kommt sie zur Abwechslung wieder mal ganz ohne Feature-Gast. Nur sie, ihre Stimme und eine unverschämte eingängige Melodie, einmal mehr, die sich sofort ins Ohr bohrt. Also, ich würde sagen, Bühne frei für den Solo-Auftritt von der Leonie. Wir feiern die Countdown-Premiere von Way Too Late.

0: bisschen Schubidu und ein bisschen Tralala auf dem Platz 33 im Countdown. Gute Laune an diesem sonnigen und milden Samstagnachmittag. Tut doch gut, hä? Meghan Trainor, get in, girl. Es ist Oktober. Das merkt man eigentlich sonst gut. Also jetzt nicht nur, weil es so schönes Wetter ist. Das ist eigentlich nicht so Oktober-like. Aber am Morgen, wenn man einmal arbeiten, richtig dunkel. Und oben, wenn man heimkommt, wieder dunkel. Am 6. sind wir schon im Pyjama. Gut, so weit geht es dann vielleicht doch nicht. Aber die Saison von den Kuscheldecken geht wieder los. Und da passt eigentlich der Hit perfekt dazu, der vor 15 Jahren die Spitze der Schweizer Singlecharts übernommen hat. Wer sie ist, die Auflösung kommt in wenigen Sekunden. Ja, ein bisschen Spannung muss noch sein. Wir rollen das Feld nämlich sehr schnell von hinten auf. So haben die Top 3 Anfang Oktober 2011 tönt.
1: Platz 3.
0: Platz 3 geholt Rio. Turn this club around. Dann auf dem
1: Platz 2.
0: Sean Paul, got to love you. Und er hier hat vor 15 Jahren die Spitzen übernommen und bleibt dort dann 3 Wochen lang.
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0: Euer Lieblingshit am Samstagnachmittag, das ist der Platz 32. Fever Dream, Alex Warren, The Countdown mit allen grossen Hits jetzt. If the world ends tonight, Martin Garrix, Ed Sheeran, so tönt Repeat It, der gemeinsame Hit akustisch. Auch schön, oder? Das Ganze geht aber auch mit Beat. Gibt es gerade noch einen auf Platz 31. Es gibt einen ganzen Schwung an Meldungen für die Region Zürich. Zuerst um 2:30 Stau nach einem Unfall auf der A1 Richtung St. Gallen zwischen Dietikon und Zürich-Affoltern. Dann auch noch weiter vorne stockender Verkehr zwischen Zürich-Seebach und Zürich-Ost. Rechnet auch mit Wartezeiten auf der A3 Westumfahrung Richtung Basel zwischen Urdorf-Süd und dem Limmataler Kreuz. Sonst ab und go auf der A1 nach St. Gallen Richtung Zürich zwischen der Verzweigung Brüttisel und Zürich-Ost. Stockender Verkehr in der Region Basel auf der A2 Richtung Luzern zwischen Basel Rheinfelden, stimmt nicht, Basel-Rheinhafen und Basel-Wettstein. Und dann haben wir noch etwa 30 Minuten vor dem Gotthardtunnel in Süden, aber jetzt sind es noch 3 Kilometer zwischen Amsteig und Göschenen. Habt Geduld!
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0: Martin Garrix und Ed Sheeran. Stay.

0: Neue Hit für Sienna Spyro. Great Expectation, vor kurzem ist sie damit sogar noch Platz 1 in Großbritannien gewesen. Bis dann Taylor Swift überraschend mit ihren 4 neuen Songs gekommen ist und alles wieder auf den Kopf gestellt hat. Das neue Nummer 1 heisst jetzt in Großbritannien eben auch Patience Zero. Die Videopremiere hat es am vergangenen Sonntag bei den VMAs gegeben, bei den Video Music Awards. Die meisten Nominierungen hat aber die Madonna bekommen. Alles wegen ihrem Album Confessions 2. 11 Nominierungen, 7 Preise hat es schlussendlich gegeben. Das ist gut gekommen für die Madonna, aber hey, am meisten Aufmerksamkeit hat er natürlich doch inner Taylor Swift bekommen. Sie ist nach der Madonna am meisten nominiert gewesen. Sie holt auch den wichtigsten Preis vom Event. Video of the Year für The Fate of Ophelia. Für Taylor haben wir sogar noch einen eigenen Ehrenpreis gefunden. Sie hat den neu geschaffenen MTV VMA Artist Director Honors bekommen, weil sie sich besonders stark als Regisseurin für ihre eigenen visuellen Arbeiten profiliert hat. Okay, kann man machen. Taylor überall, jetzt auch im Radio, mit ihrem I Knew It, I Knew You.
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0: neuer Monat, neuer Countdown mit einigen Ups und Downs. Heute wieder der Michael Schulte, den wir gehört haben. Es gehört definitiv zu den grossen Gewinner der Woche mit 5 AM. Macht er gerade 23 Rang gut und landet hier auf dem Platz 26. So, und jetzt kommt bei mir in der Show ein Hit, der Mercy heisst. Hey, gibt es nicht schon genug Songs auf dieser Welt mit dem Titel, Mercy? Anscheinend nicht, hä? Es gibt einen schönen da von Shawn Mendes oder auch von der Duffy. Aber auch von Kanye West, The Muse oder vom Dotan. Merci euch allen für die schönen Mercies. Und jetzt kommt also ein neues Mercy von einem jungen Typ, 26 ist er, kommt aus England. Er singt über Geschichten und Erfahrungen, die er beobachtet oder selber erlebt hat. Dazu produziert, schreibt und spielt er alle Instrumente selber. Also entweder ist er einfach ein Genie oder er will sich einfach nicht dreinreden lassen. Sein Sound ist ein Mix aus, ja, wie kann man es sagen, aus, ich kann es eigentlich gerade selber sagen. Habe ich schon gesagt, wie er heisst? Jack Dean.
1: My sound is taking the best of what old
0: also sein Song vereint das Beste, was Oldschool zu bieten hat, vermischt mit New School.
1: Combining them to make some great pop music.
0: Und wenn man das kombiniert, dann kommt eben grossartige Popmusik dabei raus. So tönt es beim Jack Dean. Das ist neu. Mercy.
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0: Halbzeit im Countdown. 25 Songs sind durch. Der Chris de Serendi da. Smith drin mit seinem Good Old Days. So, ich habe noch etwas Neues da vor dem News-Update um 3. Diese Woche ist gerade die Meldung von der Dasha reingekommen. Sie muss sich offenbar an den Stimmbändern operieren lassen. Ist es vielleicht, weil sie sich an ihrem ersten und bis heute einzigen Hit Wund gesungen hat? Am Singen liegt es nicht, heisst es. Nein, es liegt offenbar am Reden. Ja, Reden, ja, haben ihre Stimmbänder offenbar überlastet. Es sind mehr halt so ein bisschen die Termine, Vor- und Nachtkonzerte, die vielen Interviews, Aftershow-Partys. Überall ist es laut und du kannst dich nur praktisch schreiend mit den Leuten unterhalten, den ganzen Smalltalk und Preis verlegen. Sie hat sich einfach wundgerät, wenn man so will, oder? Ja, jetzt hat sie eben so Knötchen auf den Stimmbändern, die müssen entfernt werden. Anschliessend gibt es eine Zwangspause und dann muss sie einfach mal das Maul heben. Hui, zum guten Glück hat sie vorher noch ein paar neue Songs aufgenommen. Zum Beispiel da die neue Single Memo. Das ist neu. Dasha.
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3: Ich bin der Nico Eichwald.
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3: Nach Vorwürfen einer Gruppenvergewaltigung an einer US-Elite-Universität lässt New Yorks Gouverneurin die Ermittlungen unter Aufsicht stellen. Eine

0: und die Beweise einer Jury vorlegen. Die Modekette Zara hat nach Kritik ein Halloween-Kinderkostüm aus dem Verkauf genommen. Kritiker sahen darin Ähnlichkeiten zur Kleidung von Häftlingen in nationalsozialistischen Konzentrationslagern. Zara bedauerte das entstandene Missverständnis und entfernte das Kostüm aus den Filialen und dem Online-Shop. Es ist nicht das erste Mal, dass Zara wegen eines solchen Designs in die Kritik gerät, berichtet der Tagesanzeiger. Botswana hat die Tötung von 23 Elefanten für die Feierlichkeiten zum 60. Jahrestag der Unabhängigkeit genehmigt. Die Regierung begründet den Entscheid damit, dass das Fleisch der bedürftigen Bevölkerung zugute komme, berichtet der Tagesanzeiger. Tierschutzorganisationen kritisieren die Maßnahme scharf und warnen vor aggressiverem Verhalten der verbleibenden Elefanten.
1: Ein ruhiger Nachmittag, unterwegs sieht anders aus. Viel los, gerade in der Region Zürich. Nach einem Unfall staut es auf der A1 Richtung St. Gallen zwischen Dietikon und Zürich-Affoltern. Dann auch noch im weiteren Verlauf stockender Verkehr zwischen Zürich-Seebach und Zürich-Ost. Stop and Go auf der A3 Westumfahrung Richtung Basel zwischen Urdorf Süd und dem Limmentaler Kreuz. Und noch auf der A1 St. Gallen Richtung Zürich zwischen der Verzweigung Brüttisellen und Zürich-Ost. Länger haben wir in der Region Basel auf der A2 Richtung Luzern zwischen Basel-Rheinhafen und Basel-Wettstein. Vom Gotthardtunnel in Süden aber stehen wir etwa eine halbe Stunde lang im Stau. 3 Kilometer sind es hier zwischen Wassen und Göschenen. Der Nachmittag bleibt freundlich mit viel Sonne und ein paar Wolken bei 21 bis 22 Grad. Morgen Sonntag dann ein bisschen mehr grau als blau, aber auch mit sonnigen Momenten zwischendurch. Trocken bleibt es auch für die meisten bei ähnlichen Temperaturen wie heute.
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0: Platz 2 die neue weltweit gefeierte Girl Group Cat's Eye mit Unterstützung von Ed Sheeran, wo hinten dran eben immer sein singt. Und geschrieben hat er einen Hit auch. Er heisst Animal und gewinnt die Woche 19 Plätze dazu. Das ist der Countdown mit einem 50 Lieblingshits der Woche. Und jetzt etwas Neues zum Entdecken.
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0: Wie geht der Spruch weiter? Thank God it's... Wer hat alles Friday gesagt? Oder wäre vielleicht sogar Christmas? Gibt's auch, oder? Thank God it's Christmas. Aber richtig wäre, thank God it's almost Monday. Hat vermutlich niemand gesagt, ist aber der gute originelle Albumtitel von der Band, die sich selber Almost Monday nennt. Das sind drei Jungs aus Kalifornien. Die gibt es schon seit 11 Jahren, die Band. Drei sind es auch immer gewesen, mit ein paar Umsetzungen bis heute. Aufgefallen ist mir die Band schon vor ein paar Monaten mit einem richtig catchy Song mit No More Regrets. Hey, Lebensfreude pur, ist ja ganz gut tanzbar. Ach, wieso können wir nicht das spielen jetzt? Warum nicht? Ah, weil sie eben einen neuen haben. Genau. Und der kommt ganz ähnlich daher, der Nachfolger. Das sind Almost Monday mit French Kids jetzt.
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0: Ich spiele eure Lieblingshits am Samstagnachmittag. Auch das ist einer von euren Favorites. Ein Schweizer Doppelpack auf Platz 20. Der Stress mit der Linda Ellis und You. Unsere Stars aus dem Countdown haben natürlich auch ihre Lieblingshits. Der Stress zum Beispiel, wenn wir gerade bei ihm bleiben, liebt einen Song, der schon fast 20 Jahre auf dem Buckel hat. Er kann ihn aber immer und immer wieder hören.
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2: Hallo, hier ist der Stress. Und ein Track, ich würde unbedingt zuhören, ist Back to Black von Amy Winehouse. Ich war fasziniert von Amy Winehouse. Sie hat so einen Swag-Style gehabt, wie sie hat gesungen. Mit so einer, es war so einfach für sie und die Emotionen, die sind übergekommen. Und wenn ich höre ihre Musik immer noch heute, ich bin berührt.

0: Das ist der Platz 19 diese Woche für den Ray Dalton. Go That High. Der Oktober. Da ist der Countdown. Hey, Oktober, der Sommer ist vorbei. Haben Sie gemeint, he? Nein, nicht ganz. Eine von den ganz grossen Clubnummern von diesem Sommer bleibt noch ein bisschen. Und denkt auch noch lange nicht das Aufhören. Jetzt heisst sie dann gerade wieder ein. Von Michelle und der Ultra Nate. Moving to the Sun. Platz 18. Kommt gerade. Jetzt aber zuerst noch um 3:30 in den ganzen Ärger in der Region Zürich da unterwegs. Stau hat es nach einem Unfall auf der A1 Richtung St. Gallen zwischen Dietikon und Zürich Affoltern. Weiter vorne dann zwischen Zürich Seebach und Zürich Ost. Dann stehen wir auf dem A3 Westringen zwischen Udorf Süd und am Limmataler Kreuz. Und auch auf der A1 von St. Gallen her Richtung Zürich zwischen der Verzweigung Brüttisel und Zürich Ost. Dann ein Plus von einer Viertelstunde in der Region Basel auf der A2 Richtung Luzern zwischen Basel-Rheinhafen und Basel-Wettstein. Und vor dem Gotthardtunnel, dann sind wir durch, vor dem Gotthardtunnel in Süden aber 20 Minuten ist die Zeitangabe aus unserer Verkehrszentrale. 2 Kilometer Stau zwischen Wassen und Göschenen. 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

0: So heisst der Song Golden Summer. Was ist die Definition von Golden Summer? Ich habe es schnell nachgeschaut. Beschreibt meist eine wettertechnische Verlängerung des Sommers in den Frühherbst hinein. Hey, passt ja. Die Loi und der David Buentes zusammen auf dem 16. mit dem Golden Summer. Hey, der Nico Santos, den haben wir heute in der Show schon mal gehört. Mit All Time High. Und er kommt auch schon gleich wieder mit seinem neuen Hit in der Top 10 bereits. So Why Don't You Stay? Ja. Und es gibt mittlerweile sogar noch einen noch neueren Song. Der ist erst gerade kürzlich rausgekommen. Also dazwischen schickt er jetzt zwischen diesen beiden Songs noch einen anderen ins Hitrennen.
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0: Ja, und den spielen wir jetzt zum allerersten Mal hier im Countdown. Classic heisst er. Und ein Teil davon ist schon länger bei ihm rumgelegen. Er hat aber nie die perfekte Idee gehabt, wie er den soll verpacken. Am Ende ist die Nummer auf Mallorca mit Blick aufs Meer entstanden. Und die Leichtigkeit, die mediterrane Leichtigkeit, hört man jetzt eben raus. Es groovt auch richtig, ein bisschen Funk, ein bisschen Pop ist dabei. Es schwingt so ein bisschen Bruno Mars mit, wenn man so will. Und jetzt ist er mit dem Endergebnis so happy, dass er sagt, hey, er liebe die Nummer überkrass. So hat er es gesagt, überkrass. Auch sei es die Lieblingsnummer von seinen Freunden, von seinem ganzen Umfeld. Also mal schauen, wie er bei euch ankommt. Classic, ganz neu. Eine Countdown-Premiere, der Nico Santos.
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0: 90er Jahren. Lass grüßen auch Can't Get No Sleep. Die Faithless haben den Clubhymne erschaffen und Bibi Rexha hat das Teil, das Insomnia von früher hochoffiziell brauchen für ihren neuen Hit. Er heisst New Religion und ist hier im Countdown die Woche auf Platz 14. So, wir bleiben gerade ein bisschen zurück in der Zeit. Jetzt nicht gerade in den 90er Jahren. Nein, so weit weg wären wir schon nicht. Aber 2013, dort hat es musikalisch so eine Art Bijou gegeben.
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0: Hey, wer mag sich noch Anfang Oktober 2013 erinnern? Okay, schwierig. He? Ach, sind doch schon wieder 13 Jahre her. Also, wenn man vielleicht nicht denkt, in seinem Leben gerade irgendwie ein persönliches Riesenerlebnis gehabt hat, wird schwierig. Musikalisch kann ich euch aber auf die Sprünge helfen. Im Oktober 2013 hat so einen kleinen, feinen Song langsam Fahrt aufgenommen und sich dann zu einem grossen Hit entwickelt. Sein Peak hat er dann übrigens mit Platz 6 an der Weihnachten gehabt. Es geht um die Band hier.
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0: Family of the Year. Aus L.A. tönt ein bisschen nach einer Grossfamilie, es sind aber nur 4 Mitglieder. Eigentlich gar keine Familie, nur der Joseph und der Sebastian sind Brüder und quasi das familiäre Fundament von dieser Gruppe. Und den Track, den geben wir uns jetzt in voller Länge. Ganz entspannt geht's los. Also zurücklehnen und geniessen. Da ist Hero.
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4: Willkommen im Wochenende. 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
5: Ich bin der Nico Eichwald.
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5: Nach Vorwürfen einer Gruppenvergewaltigung an einer US-Elite-Universität lässt New Yorks Gouverneurin die Ermittlungen unter Aufsicht stellen. Eine ehemalige Studentin der Cornell-Universität wirft 7 Männer vor, sie 2024 in einem Verbindungshaus auf dem Gelände der Universität sexuell missbraucht und vergewaltigt zu haben. Sie sei mit Alkohol und Drogen gefügig gemacht worden. Ihre Aussagen kurz nach dem Vorfall führten nicht zu einem Verfahren. Die New Yorker Generalstaatsanwältin werde den Vorfall untersuchen, mutmaßliche Straftaten verfolgen und die Beweise einer Jury vorlegen. Die zum Tode verurteilte Krista Pike liegt nach einer missglückten Hinrichtung in den USA im Koma. Die 50-Jährige überlebte nach Angaben ihrer Anwälte 2 Dosen des Hinrichtungsmittels Pentobarbital und wird nun künstlich beatmet. Ob ein weiterer Hinrichtungsversuch mit der Spritze rechtlich zulässig wäre, ist umstritten. Der Gouverneur von Tennessee hat die geplanten Hinrichtungen vorerst ausgesetzt. Die US-Küstenwache hat ein Schiff mit einer illegalen Treibstofflieferung für Kuba in der Karibik abgefangen. Der Treibstoff soll laut der US-Küstenwache illegal in den Ballasttanks des Schiffes transportiert worden sein, die normalerweise mit Wasser gefüllt werden, um etwa die Stabilität zu regulieren. Seit Dezember gilt eine US-Ölblockade gegen den Karibikstaat. Lieferungen aus Drittländern wurden seitdem fast vollständig eingestellt, was die bereits kritische Energielage auf Kuba verschärft hat.
4: In der Region Zürich läuft es immer noch harzig nach einem Unfall auf der A1 Richtung St. Gallen beim Guberist zwischen Dietikon und Zürich Affoltern, dann weiter vorne zwischen Zürich Seebach und Zürich Ost, auf dem A3 Westring Richtung Basel zwischen Urdorf Süd und dem Limmentaler Kreuz und auch noch auf der A1 von St. Gallen her Richtung Zürich zwischen Brütisel und Zürich Ost. Und wegen einer Baustelle haben wir in der Region Basel gute Viertelstunde länger auf der A2 Richtung Luzern zwischen Basel-Rheinhafen und Basel-Wettstein. Das wäre es aber schon, gute Fahrt euch. Hey, jetzt kann man noch ein bisschen Sonne tanken. Auch am Abend ist es trotz Wolken ziemlich sonnig. Morgen Sonntag geht es da und dort mit Nebel oder Hochnebel los. Sonst gibt es aber im Grossen und Ganzen wieder einen ziemlich sonnigen Tag mit Wolken.

Swift neue Musik ankommt, dann Rummer freiwilliges Feld. Der Lil Nas X hat das letzte Woche ganz brav gemacht. Er hat nämlich seine Single extra um eine Woche verschoben. Jetzt ist sie aber da und was die kann, ihr hört sie da bei mir gerade nach drei Hits. Jetzt gehört Bühne aber im Kamerad und Love.

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0: Willkommen in der Top 10. Top 10 von der Woche im Countdown. Der DJ alle Farben hat eröffnet mit Somebody Talk. Hey, wenn man von Top 10 redet, dann redet man auch von der Taylor Swift. Sie hat neue Musik angekündigt ja vor einer Woche. Und wenn sie das macht, hui, dann zittert der Rest von der Branche und packt ihre Release-Pläne gerade wieder ein. Der Lil Nas X hat vor einer Woche genau so einen Rückzieher gemacht. Das ist er da. So kennen wir ihn. Oder auch so. Seine neue Single wäre am gleichen Tag wie die neuen Songs von Taylor Swift rausgekommen. Ja, das war Pech mit dem Timing. Er hat es darum um eine Woche verschoben. Jetzt ist der neue Song von ihm aber da. Er heisst World's Greatest. Und bei ihm, beim Lil Nas X, sind in der letzten Zeit Haufen Sachen passiert, die wirklich niemand braucht. Er ist festgenommen worden. Dann hat man bei ihm eine bipolare Störung festgestellt und dann war er in einer Entzugsklinik noch gewesen. Es hat aber eine Person gegeben, die ihn dann wieder aus dem Tief rausgeholt hat, und zwar seine Mami. Ach, wie schön. Als er nämlich in die Entzugsklinik eingewiesen worden ist, hat er von ihr eine Sprachnachricht bekommen und das hat den Lil Nas X so unfassbar berührt, dass er genau darüber einen Song gemacht hat. Es ist seine erste neue Single seit fast 2 Jahren, also feiern wir jetzt Premiere mit dem Lil Nas X und World's Greatest. Here we go!
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0: Stay. Platz 8 für das Pop-Duo Leonie und Callum Scott. Stay. Ja, das ist der Countdown am Samstagnachmittag mit den 50 heißesten Hits der Woche. Wir sind bereits in der Top 10 und haben noch etwas zu feiern.
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0: Heute hat der Max Giesinger Geburtstag und zum Geburtstag gibt es in der Regel ja Geschenkli. Ja, das kennt ihr, oder?
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0: und ein Tänzli dazu vielleicht. Wir schenken im Max zum 38. heute Musik, nicht seine eigene, nein, nein. Er hat Freiwahl. Was darf es denn sein?
1: Alvaro Soler, guter Kumpel von mir, habe ich kennengelernt, bevor er Riesenerfolg hatte. Ich gönn's ihm total, ist ein lieber Kerl und deswegen La Cintura, heißt er die Hüfte.

0: Zwei Ränge geht es auf die Woche für Nico Santos auf 7. Und Why Don't You Stay? In die andere Richtung ist der Teddy Swims im Countdown unterwegs. Minus 3 Plätze nämlich. Zurück für ihn auf 6. Mr. Know-It-All kommt gerade. Es ist 16:30 und es ist auch voll auf der Strasse in der Region Zürich. Vor dem Gubrist-Ständer auf der A1 Richtung St. Gallen, ab dem Limmataler Kreuz bis Zürich Affoltern. Dazu auf dem A3 Westring Richtung Basel zwischen Urdorf Süd und dem Limmataler Kreuz. Und auf der A1 St. Gallen Richtung Zürich, da zwischen der Verzweigung Brütisel und Zürich Ost. Dann hat es auch Stau in der Region Solothurn auf der A1 Richtung Bern zwischen Uensingen und Wangen an der Aare. Ein Auto hat dort nämlich eine Panne, darum ist die rechte Fahrspur blockiert. Sehr verlieren auf dieser Strecke etwa 25 Minuten. Und wegen einer Baustelle haben wir in der Region Basel gut eine Viertelstunde länger auf der A2 Richtung Luzern zwischen Basel-Rheinhafen und Basel-Wettstein. Mehr habe ich nicht.
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0: Let's go! Der ewig Nummer 1 Hit vom Sommer ist letzte Woche aufs 5 zurückgeht und da bleibt er auch diese Woche. Die Dai Shakira und The Burna Boy. Jetzt Taylor. Taylor Swift ist eines der grössten Pop-Phänomene auf dieser Welt. Letzte Woche hat sie zuerst einen neuen Song und einen Tag später gerade 4 neue Songs insgesamt angekündigt. Unter anderem auch Patient Zero. Und alle haben sich gefragt, wo kommen denn plötzlich all die neuen Songs her? Ja, die gehören alle irgendwie zu ihrem letzten Album «The Life of a Showgirl». Die Geschichte geht so, weil es so gut läuft, ist Taylor so super fröhlich auf Schweden geflogen zu ihren beiden Producer-Kumpels. Und die drei wollten dann einfach nur feiern, weil es eben so gut läuft mit dem Album. Und jetzt sagt Taylor, ja, aber dort hat es eben auch ein Studio gehabt. Und wir haben das gemacht, was wir immer machen, wenn wir irgendetwas fühlen. Wir haben ein paar weitere Songs aufgenommen. 4 neue. Und die sind jetzt eben auf der Life of a Showgirl, die Encore drauf. Also Zugabe. Ein Update vom Album mit diesen 4 neuen Songs. Und einer von diesen 4 ist der höchste Neusteiger der Woche.
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0: Da ist Taylor Swift und Patient Zero da auf dem
1: Platz 4.

0: Vertigo, Platz 3 im Countdown, einer weniger als letzte Woche. Tiffany Harris rutscht also weiter weg von der Spitze. Dabei fehlt ihr genau noch die Nummer 1 in ihrer Sammlung. Aber hey, easy, der Thron ist sowieso gerade nicht so sicher. Auch One Republic will nämlich den Spitzenplatz schon nach einer Woche wieder räumen. Für sie geht es mit Need Your Love zurück aufs 2. Will ich euch gerade. Wir haben aber noch schnell Zeit für smaragdgrüne Augen. In die Augen schaut der Alex Warren nämlich am liebsten. Es sind die Augen von seiner Frau. Und genau so heisst auch sein neuer Song, Emerald Eyes, jetzt.
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0: 7 Tage an der Sonne, das wäre es dann aber doch schon gewesen für One Republic. Letzte Woche haben sie Shakira mit ihrem Sommer-WM-Hit «Die Die» entthront und sind dann aufs Eis aufgestiegen. Aber heute geht es dann doch schon wieder talwärts von 1 runter auf 2 und «Medial Love». Und das heisst, wir haben also heute schon wieder ein neues Nummer 1 und das kommt direkt nach dem Schnelldurchlauf.
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0: Ja, auf dem 10 gehört haben wir da alle Farben und Body Talk. Auf dem 9. Save My Love, the Kygo. Der Platz 8. Leonie Callum Scott. Minus 2 und Stay. 7. Nico Santos kommt rauf vom 9. Why Don't You Stay? Und das ist schon der Teddy Swims auf dem 6. Mr. Know It All. Die Die, Shakira, 5. Dann etwas Neues da. 4. Frisch dazukommen, Taylor Swift, Patience Zero. Tiffany Harris von 2 auf 3, Vertigo. Und gerade gehört vorher auf dem 2, One Republic, Need Your Love. Ja, und sie da haben sich ganz heimlich und leislich an die Spitze geschlichen. Lang sind sie eigentlich nur so ein bisschen im hinteren Drittel unterwegs gewesen, dann plötzlich mal in die Top 10 geschossen und jetzt stehen sie ganz oben. Temper City, Self-Aware.
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0: Ja, haben ein gemütliches und sonniges Wochenende. Spätestens in einer Woche bin ich wieder da. Ich bin der Peter Stutz und jetzt gehört der Joe Bühne.

0: Die wichtigsten Meldungen vom Tag jetzt bei Radio Argovia am 5.
1: Ich bin der Nico Eichwald.
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1: Der Wirt der Bale-Konstellation in Gramontana, Jacques Moretti, muss sich einer psychiatrischen Begutachtung unterziehen. Es soll abgeklärt werden, ob Moretti zum Zeitpunkt der mutmaßlichen Gewalttaten gegen seine Ehefrau voll zurechnungsfähig war oder ob eine verminderte Schuldfähigkeit vorlag. Zudem soll das Risiko einer erneuten Tat geprüft werden, berichtet RTS. Das Gutachten könnte daher seine Haft verlängern, bis die Staatsanwaltschaft ihre Entscheidung getroffen hat. Unabhängig davon laufen die Ermittlungen zur Brandkatastrophe in der Bar weiter. Die zum Tode verurteilte Krista Pike liegt nach einer missglückten Hinrichtung in den USA im Koma. Die 50-Jährige überlebte nach Angaben ihrer Anwälte zwei Dosen des Hinrichtungsmittels Pentobarbital und wird nun künstlich beatmet. Ob ein weiterer Hinrichtungsversuch mit der Spritze rechtlich zulässig wäre, ist umstritten. Der Gouverneur von Tennessee hat die geplanten Hinrichtungen vorerst ausgesetzt. Die US-Küstenwache hat ein Schiff mit einer illegalen Treibstofflieferung für Kuba in der Karibik abgefangen. Der Treibstoff soll laut der US-Küstenwache illegal in den Ballasttanks des Schiffes transportiert worden sein, die normalerweise mit Wasser gefüllt werden, um etwa die Stabilität zu regulieren. Seit Dezember gilt eine US-Ölblockade gegen den Karibikstaat. Lieferungen aus Drittländern wurden seitdem fast vollständig eingestellt, was die bereits kritische Energielage auf Kuba verschärft hat.
0: Noch einiges los unterwegs. In der Region Zürich stehen wir auf der A1 Richtung St. Gallen zwischen dem Limmataler Kreuz und Zürich Affoltern. Dann auf dem A3 Westring Richtung Basel zwischen Urdorf Süd und dem Limmataler Kreuz. Und auf der A1 St. Gallen Richtung Zürich zwischen der Verzweigung Brütisellen und Zürich Ost. Dann in der Region Basel eine Meldung von der A2 Richtung Luzern. Da stehen wir zwischen Basel-Rheinhafen und Basel-Wettstein. Etwa eine Viertelstunde haben wir. Dann sind wir durch. Dann in der Region Solothurn einiges los. Auf der A1 Richtung Bern zwischen Uensingen und Wangen an der Aare. Da hat es einen Unfall gegeben. Die rechte Fahrspur ist blockiert. Ihr verliert bis zu einer halben Stunde. Und in der Gegenrichtung, Richtung Zürich, stehen ihr zwischen der Verzweigung Lutherbach und Niederbib. Da verliert ihr etwa 10 Minuten. Mehr habe ich nicht. Gute Fahrt euch. Zum Abschluss von dem Nachmittag noch mal der Blick aufs Wetter, das ja richtig Freude macht. Es bleibt auch am Abend trotz Wolken ziemlich sonnig. In der Nacht gehen die Temperaturen dann auf etwa 11 Grad zurück. Der Sonntag bringt dann so ein Gemisch aus Hochnebel, Sonne und Wolken. Für die meisten bleibt es aber trocken bei wieder sehr milden 22 Grad.
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1: Im dritten Anlauf hat es endlich geklappt. Der Phil Collins bekommt im Jahr 2000 den langen Sinti Oscar für den besten Filmsong. Für You'll Be in My Heart aus der Disney-Verfilmung von Tarzan. Vor dem Triumph war der Phil Collins in den 80er Jahren schon zweimal für einen Oscar nominiert. 1984 für Against All Odds, den Titelsong aus dem gleichnamigen Film. Und 4 Jahre später für Two Hearts aus der Krimikomödie Buster. Beide mal knapp am Sieg vorbei. Wo Disney bei ihm anklopft, über die Musik für Tarzan will schreiben, freut er sich wie ein kleines Kind und macht etwas ganz Besonderes daraus. Er nimmt den Soundtrack gerade in mehreren Sprachen auf. «You'll be in my heart» singt er zum Beispiel auf Französisch. Aber auch auf Deutsch.
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1: Ursprünglich war der Song gar nicht für den Film gedacht, sondern ein Schlaflied für seine Tochter Lily. Heute kennt man sie als erfolgreiche Schauspielerin, Lily Collins, und gibt die Musik von ihrem Vater mittlerweile an die nächste Generation weiter, an ihre eigene Tochter.

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1: Scheiben eingeschlagen. Ein Nachbar beobachtet einen Einbruch in eine Autogarage zu Buchs. Außerdem Kampfhunde. Die Aargauer Regierung verzichtet auf ein Verbot, das 22'000 Hunde betreffen würde. Und Mangelware. Nach einem trockenen Sommer hat es in der Region nur ein Viertel der Pilze im Vergleich zum Vorjahr.
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3: Ich bin der Nico Eichwald. Guten Abend.
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3: Der Wirt der Bale-Konstellation in Gramontana, Jacques Moretti, muss sich einer psychiatrischen Begutachtung unterziehen. Es soll abgeklärt werden, ob Moretti zum Zeitpunkt der mutmaßlichen Gewalttaten gegen seine Ehefrau voll zurechnungsfähig war oder ob eine verminderte Schuldfähigkeit vorlag. Zudem soll das Risiko einer erneuten Tat geprüft werden, berichtet RTS. Das Gutachten könnte daher seine Haft verlängern, bis die Staatsanwaltschaft ihre Entscheidung getroffen hat. Unabhängig davon laufen die Ermittlungen zur Brandkatastrophe in der Bar weiter. Ein Herbststurm und starke Regenfälle halten zahlreiche Inseln der Ägäis in Atem. Auf Rhodos wurde eine 58-jährige deutsche Urlauberin von einem Blitz getroffen und getötet. Ihr Ehemann wurde leicht verletzt. Das Paar hatte zuvor im Meer gebadet und war anschließend am Strand unterwegs. Auch auf Kreta kam ein Mensch ums Leben. Ein Hirte wurde von Wassermassen erfasst und ertrank, wie die örtliche Feuerwehr mitteilt. Nach Angaben des griechischen Wetterdienstes soll die Unwetterlage mit heftigen Regenfällen und Gewittern bis Sonntag andauern. In Spanien gehen wegen der Wohnungsnot im Land tausende Menschen auf die Straße. Wie der staatliche spanische Sender RTVE berichtet, gibt es derzeit Demonstrationen in mehreren Städten wie Madrid, Barcelona und Valencia für das Recht auf menschenwürdigen Wohnraum sowie einen besseren Schutz für Mieter. Es stockt auf der Eis St. Gallen Richtung Zürich zwischen der Verzweigung Brüttisel und Zürich Ost. Dann staut es auf der Eis Zürich Richtung Bern zwischen Dönsingen und Wang an der Aare. Das wegen einem Unfall, dort müsst ihr etwa eine halbe Stunde mehr einrechnen. Und eine Viertelstunde mehr rechnen müsst ihr auf der Eis Bern Richtung Zürich zwischen Kriegstedt und Niederbipp. Dort staut es ebenfalls. Dann auf der Eis Bern Richtung St. Gallen zwischen dem Limmataler Kreuz und Zürich Affoltern. Und auch vor dem Gotthardtunnel ab Quinto 3 km Stau und eine Wartezeit von einer halben Stunde. Trotz ein paar Wolkenfelder ist es recht sonnig bei Temperaturen um die 22 Grad.
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1: Scheiben eingeschlagen. Ein Nachbar beobachtet einen Einbruch in eine Autogarage zu Buchs. Außerdem Kampfhund. Die Aargauer Regierung verzichtet auf ein Verbot, das 22'000 Hunde betreffen würde. Und Mangelware. Nach einem trockenen Sommer hat es in der Region nur ein Viertel der Pilze im Vergleich zum Vorjahr.
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2: Uhr. Ich bin der Nico Eichwald. Guten Abend.
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2: Bei einer Demonstration in Genf haben rund 1500 Menschen Israels Aktionen in den palästinensischen Gebieten angeprangert. Die Schweiz müsse Militär-, Energie- und Handelssanktionen gegen Israel verhängen, so die Forderung. Die Demonstranten prangerten eine ethnische Säuberung in den palästinensischen Gebieten an. Zudem wird der Einsatz von Hunger als Kriegswaffe sowie die zahlreichen Opfer und Verletzten im Gazastreifen kritisiert. Nach der gescheiterten Hinrichtung der US-Amerikanerin Krista Pike per Giftspritze tritt der Leiter der Strafvollzugsbehörde von Tennessee zurück. Er werde das Amt in diesem Monat niederlegen, gab der Gouverneur bekannt. Er erklärte, sein Rückzug sei im besten Interesse der Bevölkerung von Tennessee, während eine unabhängige Untersuchung klären soll, warum Pike die Giftspritze überlebte. Nach dem Versuch, in eine Autogarage im aargauischen Bux einzubrechen, ist ein Tatverdächtiger von der Polizei auf der Flucht festgenommen worden. Es handelt sich um einen 21-jährigen Franzosen, wie die Kantonspolizei Aargau mitteilt. Die Polizei sei von einem Anwohner alarmiert worden, nachdem dieser gehört hatte, dass eine Scheibe eingeschlagen wurde. Der mutmaßliche Täter konnte rund eine Stunde später festgenommen werden. Ein Herbststurm und starke Regenfälle halten zahlreiche Inseln der Ägäis in Atem. Auf Rhodos wurde eine 58-jährige deutsche Urlauberin von einem Blitz getroffen und getötet. Ihr Ehemann wurde leicht verletzt. Das Paar hatte zuvor im Meer gebadet und war anschließend am Strand unterwegs. Auch auf Kreta kam ein Mensch ums Leben. Ein Hirte wurde von Wassermassen erfasst und ertrank, wie die örtliche Feuerwehr mitteilt. Nach Angaben des griechischen Wetterdienstes soll die Unwetterlage mit heftigen Regenfällen und Gewittern bis Sonntag andauern. Stockert auf der A1 St. Gallen Richtung Zürich zwischen der Verzweigung Brütisel und Zürich Ost. Genauso auf der A1 Zürich Richtung Bern zwischen Wangadar und der Raststätte Deitingen Nord. Dann staut es auf der A1 Bern Richtung St. Gallen zwischen dem Limmataler Kreuz und Zürich Affolteren. Genauso auf der A1 Bern Richtung Zürich zwischen Kriegstätte und der Raststätte Deitingen Süd. Dort wegen einem Unfall müsst ihr etwa eine Viertelstunde mehr einrechnen. Und 20 Minuten länger braucht ihr ab Quinto beim Gotthardtunnel 2 km Stau.
3: Wir starten morgen Sonntag mit Hochnebel im Tag. Zwischendurch kommt die Sonne durch, aber auch Wolken sind im Spiel. Also kurz gesagt, der Himmel mischt ein bisschen alles durch. Immerhin bleibt es an den meisten Orten trocken, bei milden 21 Grad.
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2: Ich bin der Nico Eichwald. Guten Abend.
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2: Die deutsche Partei AfD erreicht in einer INSA-Umfrage bundesweit erstmals die 30%-Marke. Die Union fällt gleichzeitig auf ein Tief. Die AfD legt im Vergleich zur Vorwoche um einen Prozentpunkt zu. CDU und CSU verlieren einen Punkt und kommen nur noch auf 18%. Damit liegt die AfD 12 Punkte vor der Union von Bundeskanzler Friedrich Merz. Für beide Parteien sind dies innerhalb der INSA-Daten bisherige Höchst- bzw. Tiefstwerte. Nach dem Versuch, in eine Autogarage im aargauischen Buchs einzubrechen, ist ein Tatverdächtiger von der Polizei auf der Flucht festgenommen worden. Es handelt sich um einen 21-jährigen Franzosen, wie die Kantonspolizei Aargau mitteilt. Die Polizei sei von einem Anwohner alarmiert worden, nachdem dieser gehört hatte, dass eine Scheibe eingeschlagen wurde. Der mutmaßliche Täter konnte rund eine Stunde später festgenommen werden. Zwei iranischen Staatsbürgern in Großbritannien wird vorgeworfen, Anschläge auf die jüdische Gemeinde im Raum Manchester geplant zu haben. Unter anderem sollen sie sich Informationen und Komponenten zum Bau von Sprengsätzen besorgt und im Internet potenzielle Angriffsziele recherchiert haben. Die beiden Männer im Alter von 34 und 36 Jahren seien bereits am 20. September in Manchester festgenommen worden, hieß es von der Polizei. Bei einer Massenkarambolage in Kenia sind mindestens 17 Menschen ums Leben gekommen. Ein Kleinbus mit katholischen Pilgern an Bord sei auf der Autobahn zwischen der Hauptstadt Nairobi und der Küstenmetropole Mombasa mit anderen Fahrzeugen zusammengestoßen, teilte Kenias Staatssekretär mit. Der Kleinbus wurde völlig zerstört. Zum genauen Hergang des Unfalls liefen noch Ermittlungen. Ist nicht mehr viel los auf der Straße im Sendegebiet. Ihr am Freifahrt, kommt gut und sicher an.
3: Morgen Sonntag gibt es ein Gemisch aus Hochnebel, Sonnen und Wolken. Die meisten kommen aber trocken durch, das bei milden 21 Grad.
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2: Diese Themen haben heute Schlagzeilen gemacht. Guten Abend.
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2: Der Wirt der Bale Konstellation in Gramontana, Jacques Moretti, muss sich einer psychiatrischen Begutachtung unterziehen. Es soll abgeklärt werden, ob Moretti zum Zeitpunkt der mutmaßlichen Gewalttaten gegen seine Ehefrau voll zurechnungsfähig war oder ob eine verminderte Schuldfähigkeit vorlag. Zudem soll das Risiko einer erneuten Tat geprüft werden, berichtet RTS. Das Gutachten könnte daher seine Haft verlängern, bis die Staatsanwaltschaft ihre Entscheidung getroffen hat. Unabhängig davon laufen die Ermittlungen zur Brandkatastrophe in der Bar weiter.
3: Mehr als 5000 Personen sind seit Montag bei den Protesten französischer Schüler festgenommen worden. Das teilt der französische Innenminister mit. Gestern seien über 1700 Menschen festgenommen worden. Rund 85% der Festgenommenen seien minderjährig, die meisten von ihnen Schülerinnen und Schüler. Allerdings bedeutet dies nicht zwangsläufig, dass die Jugendlichen auch die Schulen besuchten, in deren Nähe sie festgenommen worden seien. Seit Montag protestieren Schülerinnen und Schüler über den Zustand der Schulgebäude in Frankreich.
2: Nach Vorwürfen einer Gruppenvergewaltigung an einer US-Elite-Universität lässt New Yorks Gouverneurin die Ermittlungen unter Aufsicht stellen. Eine ehemalige Studentin der Cornell-Universität wirft 7 Männer vor, sie 2024 in einem Verbindungshaus auf dem Gelände der Universität sexuell missbraucht und vergewaltigt zu haben. Sie sei mit Alkohol und Drogen gefügig gemacht worden. Ihre Aussagen kurz nach dem Vorfall führten nicht zu einem Verfahren. Die New Yorker Generalstaatsanwältin werde den Vorfall untersuchen, mutmaßliche Straftaten verfolgen und die Beweise einer Jury vorlegen.
3: Schweizer Telekom-Anbieter haben in diesem Jahr bereits über 148 Millionen unerwünschte Anrufe blockiert, markiert oder anonymisiert. Insgesamt seien 102 Millionen Spoofing- oder Spam-Anrufe verzeichnet worden, teilt Swisscom mit. Sunrise blockierte, anonymisierte oder kennzeichnete von Januar bis August über 46 Millionen Anrufe. Dies entspreche einer Zunahme von rund einem Fünftel im Vergleich zum Vorjahr. Die Anbieter gehen insbesondere gegen das sogenannte Spoofing vor, bei dem eine falsche oder manipulierte Rufnummer angezeigt wird. Nach dem angekündigten Rücktritt von Guy Parmelin wird bereits über einen Wechsel im Bundesrat spekuliert. Im Fokus steht SP-Bundesrat Beat Jans, der das Wirtschaftsdepartement übernehmen könnte. Das sorgt im bürgerlichen Lager für Kritik, berichtet das Nachrichtenportal Schweiz heute. Vertreter von SVP und der Gewerbeverband sprechen sich gegen einen SP-Wirtschaftsminister aus. Wer Parmelins Departement übernimmt, entscheidet der Bundesrat nach der Ersatzwahl.
4: Samstagabend, wenn ihr unterwegs seid, sind wir auch dabei. Wie es auf der Strasse gerade aussieht, zeigt euch die Argovia-App. Dort habt ihr jederzeit die aktuelle Verkehrsübersicht, zuverlässig und immer up to date. Also kurz reinschauen und dann entspannt losfahren. Wir starten am Sonntag mit Hochnebel im Tag. Zwischendurch kommt die Sonne durch, aber auch Wolken sind im Spiel. Also kurz gesagt, der Himmel mischt ein bisschen alles durch. Immerhin bleibt es an den meisten Orten trocken, bei milden 21 Grad.

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2: Die Themen haben heute Schlagzeilen gemacht. Guten Abend.
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3: Ein 55-jähriger Schweizer ist wegen des Betriebs eines Forums für kinderpornografische Inhalte festgenommen worden. Das Forum im Dark Web habe mehrere hundert Nutzer gezählt. Auf seinem Computer beschlagnahmten die Ermittler laut der Staatsanwaltschaft fast 300.000 Dateien mit kinderpornografischem Inhalt. Der Mann soll zudem ein Spendensystem mit Kryptowährung eingerichtet haben, um mit dem Forum Geld zu verdienen. SVP-Nationalrätin Magdalena Matula-Blocher verzichtet auf eine Kandidatur für den frei werdenden Bundesratssitz von Guy Parmelin. In der SRF-Sendung Arena sagte die SVP-Nationalrätin, ihre Aufgabe als Unternehmerin lasse sich nicht mit einem Bundesratsamt vereinbaren. Sie zeigte sich überzeugt, dass ihre Partei eine geeignete Nachfolge finden werde. Gestern ist Bundesrat Guy Parmelin nach 11 Jahren im Amt zurückgetreten. Seine Nachfolge wird im Dezember gewählt. Bis dahin bleibt Parmelin im Amt. Der Flughafen in der litauischen Hauptstadt ist geschlossen worden. Grund ist eine mutmaßliche Drohne aus Weißrussland. Der nationale Krisenstab Litauens meldete, die Bevölkerung in der Region solle sich darauf vorbereiten, wegen eines allfälligen Luftangriffs Schutz zu suchen. Jets der NATO-Luftüberwachungsmission im Baltikum seien alarmiert worden. Vor gut 2 Wochen hatten NATO-Kampfjets eine Drohne in Litauen abgeschossen, die mit Sprengstoff beladen war. Wegen des Ukraine-Kriegs hat es schon mehrere Vorfälle mit Drohnen in den baltischen Staaten gegeben. Die Gefängnisse in Frankreich haben so viele Insassinnen und Insassen wie noch nie. 90.000 und 20 Häftlinge waren am 1. September in einem Gefängnis, wie Zahlen des Justizministeriums zeigen. Das sind 6,8% mehr als noch am gleichen Tag letztes Jahr. Die Gefängnisse sind dabei chronisch überbelegt. Offizielle Plätze gibt es gut 63.000. Tausende Häftlinge müssen demnach auf Matratzen auf dem Boden schlafen. Im Fall des Co-Piloten, der den Piloten eines Fly-Dubai-Flugs nach Tel Aviv verletzt haben soll, werden neue Details bekannt. Laut US-Medien war der Mann zuvor von Oman Air wegen Sicherheitsbedenken suspendiert worden. Er sei als Sicherheitsrisiko eingestuft worden. Das Wall Street Journal berichtet, es habe Befürchtungen wegen möglicher radikaler ideologischer Ansichten gegeben. Eine offizielle Bestätigung dafür gibt es nicht. Der EU-Botschafter in der Schweiz kritisiert die geplante Verschärfung der Personenfreizügigkeit. Konkret will der Ständerat, dass EU-Bürgerinnen und Bürger bei einem Umzug in die Schweiz einen Strafregisterauszug vorlegen müssen. Dies sei aber nicht mit dem Freizügigkeitsabkommen vereinbar, sagt Andreas Kühne zur NZZ. Als nächstes wird der Nationalrat darüber beraten.
4: 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Gute Fahrt ins Samstagabend rein. Morgen Sonntag gibt es ein Gemisch aus Hochnebel, Sonnen und Wolken. Die meisten kommen aber trocken durch, das bei milden 21 Grad.
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2: Diese Themen haben heute Schlagzeilen gemacht. Guten Abend.
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2: Der Wirt der Bale Constellation in Gramontana, Jacques Moretti, muss sich einer psychiatrischen Begutachtung unterziehen. Es soll abgeklärt werden, ob Moretti zum Zeitpunkt der mutmaßlichen Gewalttaten gegen seine Ehefrau voll zurechnungsfähig war oder ob eine verminderte Schuldfähigkeit vorlag. Zudem soll das Risiko einer erneuten Tat geprüft werden, berichtet RTS. Das Gutachten könnte daher seine Haft verlängern, bis die Staatsanwaltschaft ihre Entscheidung getroffen hat. Unabhängig davon laufen die Ermittlungen zur Brandkatastrophe in der Bar weiter.
3: Mehr als 5000 Personen sind seit Montag bei den Protesten französischer Schüler festgenommen worden. Das teilt der französische Innenminister mit. Gestern seien über 1700 Menschen festgenommen worden. Rund 85% der Festgenommenen seien minderjährig, die meisten von ihnen Schülerinnen und Schüler. Allerdings bedeutet dies nicht zwangsläufig, dass die Jugendlichen auch die Schulen besuchten, in deren Nähe sie festgenommen worden seien. Seit Montag protestieren Schülerinnen und Schüler über den Zustand der Schulgebäude in Frankreich.
2: Nach Vorwürfen einer Gruppenvergewaltigung an einer US-Elite-Universität lässt New Yorks Gouverneurin die Ermittlungen unter Aufsicht stellen. Eine ehemalige Studentin der Cornell-Universität wirft 7 Männer vor, sie 2024 in einem Verbindungshaus auf dem Gelände der Universität sexuell missbraucht und vergewaltigt zu haben. Sie sei mit Alkohol und Drogen gefügig gemacht worden. Ihre Aussagen kurz nach dem Vorfall führten nicht zu einem Verfahren. Die New Yorker Generalstaatsanwältin werde den Vorfall untersuchen, mutmaßliche Straftaten verfolgen und die Beweise einer Jury vorlegen.
3: Schweizer Telekom-Anbieter haben in diesem Jahr bereits über 148 Millionen unerwünschte Anrufe blockiert, markiert oder anonymisiert. Insgesamt seien 102 Millionen Spoofing- oder Spam-Anrufe verzeichnet worden, teilt Swisscom mit. Sunrise blockierte, anonymisierte oder kennzeichnete von Januar bis August über 46 Millionen Anrufe. Dies entspreche einer Zunahme von rund einem Fünftel im Vergleich zum Vorjahr. Die Anbieter gehen insbesondere gegen das sogenannte Spoofing vor, bei dem eine falsche oder manipulierte Rufnummer angezeigt wird. Nach dem angekündigten Rücktritt von Guy Parmelin wird bereits über einen Wechsel im Bundesrat spekuliert. Im Fokus steht SP-Bundesrat Beat Jans, der das Wirtschaftsdepartement übernehmen könnte. Das sorgt im bürgerlichen Lager für Kritik, berichtet das Nachrichtenportal Schweiz heute. Vertreter von SVP und der Gewerbeverband sprechen sich gegen einen SP-Wirtschaftsminister aus. Wer Parmelins Departement übernimmt, entscheidet der Bundesrat nach der Ersatzwahl.
4: Samstagabend, wenn ihr unterwegs seid, sind wir auch dabei. Wie es auf der Strasse gerade aussieht, zeigt euch die Argovia-App. Dort habt ihr jederzeit die aktuelle Verkehrsübersicht, zuverlässig und immer up-to-date. Also kurz reinschauen und dann entspannt losfahren. Wir starten am Sonntag mit Hochnebel im Tag. Zwischendurch kommt die Sonne durch, aber auch Wolken sind im Spiel. Also kurz gesagt, der Himmel mischt ein bisschen alles durch. Immerhin bleibt es an den meisten Orten trocken, bei milden 21 Grad.
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2: Die Themen haben heute Schlagzeilen gemacht. Guten Abend.
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3: Ein 55-jähriger Schweizer ist wegen des Betriebs eines Forums für kinderpornografische Inhalte festgenommen worden. Das Forum im Dark Web habe mehrere hundert Nutzer gezählt. Auf seinem Computer beschlagnahmten die Ermittler laut der Staatsanwaltschaft fast 300.000 Dateien mit kinderpornografischem Inhalt. Der Mann soll zudem ein Spendensystem mit Kryptowährung eingerichtet haben, um mit dem Forum Geld zu verdienen. SVP-Nationalrätin Magdalena Matulo-Blocher verzichtet auf eine Kandidatur für den frei werdenden Bundesratssitz von Guy Parmelin. In der SRF-Sendung Arena sagte die SVP-Nationalrätin, ihre Aufgabe als Unternehmerin lasse sich nicht mit einem Bundesratsamt vereinbaren. Sie zeigte sich überzeugt, dass ihre Partei eine geeignete Nachfolge finden werde. Gestern ist Bundesrat Guy Parmelin nach 11 Jahren im Amt zurückgetreten. Seine Nachfolge wird im Dezember gewählt. Bis dahin bleibt Parmelin im Amt. Der Flughafen in der litauischen Hauptstadt ist geschlossen worden. Grund ist eine mutmaßliche Drohne aus Weißrussland. Der nationale Krisenstab Litauens meldete, die Bevölkerung in der Region solle sich darauf vorbereiten, wegen eines allfälligen Luftangriffs Schutz zu suchen. Jets der NATO-Luftüberwachungsmission im Baltikum seien alarmiert worden. Vor gut 2 Wochen hatten NATO-Kampfjets eine Drohne in Litauen abgeschossen, die mit Sprengstoff beladen war. Wegen des Ukraine-Kriegs hat es schon mehrere Vorfälle mit Drohnen in den baltischen Staaten gegeben. Die Gefängnisse in Frankreich haben so viele Insassinnen und Insassen wie noch nie. 90.020 Häftlinge waren am 1. September in einem Gefängnis, wie Zahlen des Justizministeriums zeigen. Das sind 6,8% mehr als noch am gleichen Tag letztes Jahr. Die Gefängnisse sind dabei chronisch überbelegt. Offizielle Plätze gibt es gut 63.000. Tausende Häftlinge müssen demnach auf Matratzen auf dem Boden schlafen. Im Fall des Co-Piloten, der den Piloten eines Fly-Dubai-Flugs nach Tel Aviv verletzt haben soll, werden neue Details bekannt. Laut US-Medien war der Mann zuvor von Oman Air wegen Sicherheitsbedenken suspendiert worden. Er sei als Sicherheitsrisiko eingestuft worden. Das Wall Street Journal berichtet, es habe Befürchtungen wegen möglicher radikaler ideologischer Ansichten gegeben. Eine offizielle Bestätigung dafür gibt es nicht. Der EU-Botschafter in der Schweiz kritisiert die geplante Verschärfung der Personenfreizügigkeit. Konkret will der Ständerat, dass EU-Bürgerinnen und Bürger bei einem Umzug in die Schweiz einen Strafregisterauszug vorlegen müssen. Dies sei aber nicht mit dem Freizügigkeitsabkommen vereinbar, sagt Andreas Kühner zur NZZ. Als nächstes wird der Nationalrat darüber beraten.
4: Mitternacht und ihr seid immer noch unterwegs, dann geht ihr am besten auf Nummer sicher und holt euch in der Argovia-App jederzeit die aktuelle Verkehrsübersicht. Eure gute Fahrt durch die Nacht. Mitternacht also, der Sonntag ist da und er kommt mit mehr Wolken als gestern. Am Morgen sind es nur ein paar, am Nachmittag dann ziemlich viel. Lokal sind auch noch ein paar Tropfen möglich. Mit etwa 21 Grad bleibt es aber mild.
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